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0: Harry Styles, American Girls.

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1: Kygo. Save My Love.

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1: Mit Melanie Wenig, guten Morgen. Wenn es im Sommer richtig heiß wird, sollen Arbeitnehmer in Österreich künftig besser geschützt sein. Das fordert die Arbeiterkammer heute am Hitzeaktionstag. Eine neue Studie der MedUni Wien zeigt, ab 27 Grad lässt die Konzentration spürbar nach, ab 30 Grad passieren mehr Unfälle. Die AK fordert gesetzliche Belastungsgrenzen und bezahlte Pausen zur Abkühlung. Nicht nur auf Baustellen, sondern auch indoor, in Büros, in Krankenhäusern, Pflegeheimen und Lagerhallen. Weil ein Raubtier Ende vergangener Woche im Osttiroler Schleiten 8 Schafe getötet und viele weitere verletzt hat, zieht das Land Tirol Konsequenzen. Im betroffenen Gebiet ist ein Risikowolf zum Abschuss freigegeben worden. Nach der Untersuchung hat sich der Verdacht zuletzt erhärtet, dass ein Wolf die Schafe gerissen haben könnte. Selbstfahrende Uber-Robotaxis sind nun auch in London in wenigen Monaten möglich. Seit dieser Woche können sich Nutzer für Mitfahrten in autonomen Autos bereits anmelden. Allerdings muss die britische Verkehrsaufsicht erst ihr Okay geben. Ein Sicherheitsfahrer soll zunächst aber weiter mit an Bord sein. Eingesetzt werden sollen E-Autos von Ford, die mit Kameras und Radarsystemen ausgestattet sind. Nach dem 1:0 gegen Slowenien letzte Woche haben Österreichs Fußballfrauen Lust auf mehr. In der WM-Qualifikation geht es heute ab 18 Uhr in Oslo gegen Norwegen. Alles deutet darauf hin, dass Kapitänin Sarah Puntigam und Co. in der Endabrechnung als Tabellendritter durchs Ziel gehen.

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8: Einen wunderschönen guten Morgen am Dienstag. Hier ist für euch das Tirolwetter bei Live-Radio mit Lea Singer. Ja, die Kaltfront ist angekommen.
9: Heute gibt es maximal nur mehr 22 Grad, beziehungsweise im Lienzer Becken könnten es zumindest noch bis zu 24 werden. Dazu jetzt schon viele Wolken und zwischendurch auch nass. Vor allem am Nachmittag wird es dann noch verbreiteter regnerisch. Im Unterland und in Osttirol kann es teils auch starke Gewitter geben. Die nächsten Tage auch eher unbeständig, aber ab Donnerstag wird es langsam wieder wärmer und sonniger.
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8: Und da gibt's im Stubaital Riesenfreude, Beat Helena.
10: Der Stubai Ultra Trail steigt in knapp 4 Wochen und diesmal gibt's einen neuen Rekord bei den Anmeldungen. Schon einen Monat vorher ist das Event völlig ausverkauft. 1500 Trailrunner haben sich für die Läufe mit 5 verschiedenen Distanzen angemeldet. Neu dabei ist ein 100-Kilometer-Lauf. Rundherum gibt's ein eigenes Eventzentrum im Ortskern von Neustift. Wir sind absolut begeistert, heißt es aus dem Stubaital.
8: Gleich 5 vor 6.
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11: Mit Sophie Weinhandl, guten Morgen. Wenn es im Sommer richtig heiß wird, sollen Arbeitnehmer in Österreich besser geschützt sein. Das fordert die Arbeiterkammer heute am Hitzeaktionstag. Eine neue Studie der MedUni Wien zeigt, ab 27 Grad lässt die Konzentration nach. Ab 30 Grad passieren mehr Unfälle. Die AK fordert gesetzliche Belastungsgrenzen und bezahlte Pausen zur Abkühlung. Nicht nur auf Baustellen, sondern auch indoor in Büros, in Krankenhäusern, Pflegeheimen und Lagerhallen. Ines Stilling von der AK Wien.
12: Es braucht klare Regelungen auch für den Indoor-Bereich. Wir wissen, ganz, ganz viele Menschen arbeiten in Büros, in Fabrikshallen und in anderen Räumlichkeiten, wo es durchaus auch zu extremen Hitzebelastungen kommt. Die Klimaanlage ist noch nicht überall so vorhanden. Es gibt Büros in alten Gebäuden, wo es gar keine Klimaanlage aus Denkmalschutzgründen geben kann.
11: Der ÖGB führt dazu gerade eine Online-Umfrage, bei der jede und jede mitmachen kann, durch. Europas 100 größte Unternehmen machen unsere Gesellschaft immer ungleicher. Das zeigt eine neue Oxfam-Studie. Firmenchefs haben demnach 2024 im Schnitt 78 Mal mehr verdient als ihre Beschäftigten und Männer knapp 11% mehr als Frauen. Oxfam will deshalb, dass Gehaltsunterschiede zwischen Top-Management und Belegschaft begrenzt werden. Schon wieder haben Jugendliche bei Protesten in Brüssel randaliert, Mülltonnen beschädigt und Steine und Böller geworfen. Hintergrund der Demos sind Sparmaßnahmen der Regierung der französischen Gemeinschaft Belgiens. Es geht etwa um höhere Studiengebühren und mehr Stunden für Lehrkräfte. Die große Mehrheit der Demos war friedlich. Ein ungewöhnlich starkes Erdbeben der Stärke 6,1 hat die Nordwestküste Kubas sowie Teile von Mexiko und Florida erschüttert. Ein ähnlich starkes Beben hat es in der Region seit 1880 nicht mehr gegeben. Berichte über größere Schäden oder Opfer gibt es bis jetzt aber keine.
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9: Läuft aktuell auf den Tiroler Straßen. Falls ihr wo zu stehen kommt oder einen Blitzer entdeckt, gern durchklingeln 0512 20 80 85. Danke und gute Fahrt.
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8: Guten Morgen. Auf in den Dienstag und Happy Birthday natürlich allen von euch, die heute feiern. Donald Duck zum Beispiel, die Ente mit dem blauen Matrosenhemd und der roten Fliege wird 92.
9: Ui! Der spürt auch die Pollen, wie du, Veiti.
8: Ja, helf Gott. Wobei, Gott sei Dank ist jetzt einmal der Regen da, schwemmt die Pollen zumindest ein bisschen weg. So, starten wir rein in den Dienstag jetzt mit Feel Good Sound von Alle Farben.

0: Neue Live-Radio Frühstarter, Veiti und Lea gleich 5 nach 6. Guten Morgen, Tirol. Gleich die neue von Robbie Williams, All My Life. Liebe Leute, es liegt in euren Fingern. Heute Morgen gibt es nämlich die finale Entscheidung, wie mein neuer Staubsauger-Wischroboter heißen soll. Ist ein Wahnsinn, wie viele kreative, lustige Vorschläge ihr da schon gemacht habt. An der Stelle danke, danke, haben wir gestern schon alle fest geschmunzelt. In der engeren Auswahl sind Helene Wischer, Kerlinde, der Manfred und Schneewischchen.
1: Alles sehr gut, ich könnte mich nicht entscheiden. Unter den 4 könnt ihr aber abstimmen in der Live-Radio Tirol Insta-Story, wie Veiti dieser Roboter dann wirklich heißen soll. Aktuell auf Platz 1 die Kerlinde mit 33%, aber dicht gefolgt von Helene Wischer mit 28%. Bis 7:45 könnt ihr noch mitvoten, dann wird's offiziell getauft.
0: Bin schon gespannt. Guten Morgen.

0: Live Radio 6:12 Uhr. Guten Morgen, Tirol.
1: Guten Morgen.
0: Und jetzt könnt ihr euch mit eurem Schatz der Heimerunde betteln.
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0: Spielen wir immer um 5 nach 8 da in der Show täglich mit einer oder einem von euch. Wir machen da jetzt einmal eine Runde im Studio. Kandidatin ist die liebe Lea Singer.
1: Uiuiuiui.
0: So, und der Buchstaben Lea ist... Was nehmen wir denn heute? Das S. S wie Singer, dein Nachname.
1: Okay, ja.
0: Bist du ready?
1: Ich glaube.
0: Wunderbar, dann starten jetzt für dich die schnellsten 30 Sekunden deines Lebens. Eine Stadt.
1: Stockholm.
0: Land.
1: Schweden.
0: Weiblicher Vorname.
1: Sarah.
0: Tier.
1: Schwein.
0: Tiroler Ort.
1: Schwendau.
0: Beruf.
1: Schweißer.
0: Küchengerät.
1: Staubsauger.
0: Automarke.
1: Seat.
0: Sportart.
1: Schwimmen.
0: Musikinstrument.
1: Schlagzeug.
0: Wahnsinn, ich hätte jetzt gar nicht mehr Begriffe gehabt. Jetzt
1: was
0: pass auf.
1: Ist Staubsauger und für ein Küchengerät?
0: Ja, Staubsauger, den kannst du also in der Küche durch so viel saugen, die Brösel und so weiter. Also ich lasse es gelten, das waren jetzt bitte 10 Begriffe.
1: Du bist sehr gnädig mit mir.
0: Bist du wahnsinnig, also richtig, richtig stark, Lea, und das um kurz nach 6.
1: Ich mache mir es dann ein bisschen schwerer wieder.
0: Ihr seid nämlich dran als nächstes. In der offiziellen Spielrunde führt mit 8 Begriffen die Carola Ritzing aus Roppen. Wer glaubt, noch mehr als sie zu schaffen, dann jetzt gleich anmelden online auf unserer Homepage liveradio.tirol. Nächste Runde Stadtland irgendetwas dann um 5 nach 8.
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Konzert von Gigi ist ja leider abgesagt worden. In der Innsbrucker Olympiahalle wird aber garantiert nachgeholt. Guten Morgen, eure Live-Radio-Frühstarter am Dienstag 20 nach 6.

0: Eure Muntermacher am Dienstag, Live-Radio 6.22 Uhr. Bitte wie im Actionfilm. Ein Einbrecher fährt mit dem Auto mitten in eine Auslage. So passiert letzte Woche in St. Anton am Arlberg. Und das war offenbar kein Einzelfall. Die News aus Tirol gleich um 6:35.
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0: Schönen guten Morgen am Dienstag, 6:35. Hier ist für euch das Tirolwetter bei Live-Radio mit Lea Singer und heute heißt's besser den Regenschirm mitnehmen.
14: In Osttirol waschelt's jetzt schon verbreitet, in Nordtirol noch eher trocken am Nachmittag. Ziehen dann ins ganze Land wieder neue Regenschauer, am kräftigsten fallen die vermutlich im Unterland und in Osttirol aus. Da kann's auch gewittern. Obwohl die Temperaturen heute kühl bleiben, maximal bis zu 22 Grad in Nordtirol, bis zu 24 im Lienzer Becken. Derzeit messen wir in Hintertux 9 Grad, in Putz 13 und in Innsbruck 15 Grad.
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0: Was ein Serientäter, fragen sich jetzt Tirol-Ermittler Beate Lehner.
15: Letzte Woche ist nach Rambock-Methode in ein Waffengeschäft in St. Anton eingebrochen worden. Der Täter ist mit einem Auto gegen die Auslage gefahren und so ins Geschäft gelangt. Jetzt wird gemeinsam mit der Polizei in Vorarlberg und in der Schweiz ermittelt, denn auch da hat es zuletzt ähnliche Einbrüche gegeben. Ein 20-jähriger Franzose ist nach der Tat in St. Anton festgenommen worden. Das Auto hatte er davor in der Schweiz gestohlen. Ob er auch für die anderen Taten verantwortlich ist, das wird noch ermittelt. Das letzte Jahr ist für die Tiroler Wälder wieder etwas besser gelaufen. Das zeigt jetzt die Bilanz zur Woche des Waldes, die noch bis Sonntag läuft. Tirol-Reporterin Valentina Leitinger.
16: Die Vorjahre waren durch Sturm, Schnee, Lawinen und Meer sehr belastend für die Tiroler Wälder. Solche großflächigen Schadereignisse sind 2025 ausgeblieben. Trotzdem sind letztes Jahr rund 500.000 Kubikmeter Schadholz in Tirol angefallen, über die Hälfte davon durch den Borkenkäfer. Für Tirol sind die Wälder extrem wichtig. Sie schützen uns vor Naturgefahren, bieten Erholungsraum und sichern österreichweit rund 444.000 Arbeitsplätze.
15: In Osttirol ist wieder ein Wolf zum Abschuss freigegeben. In Schleiten soll das Tier 8 Schafe gerissen und 5 weitere verletzt haben. Die Schafe wurden letzte Woche in einem Almgebiet in Schleiten gefunden. Weitere Schafe werden noch vermisst. Die Verordnung gilt jetzt bis Mitte Juli. Und nur noch 2 Tage, bis es losgeht.
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15: Das gestrige Training in Santa Barbara hat die österreichische Nationalmannschaft fast vollzählig absolviert. Am Sonntag hatten noch 5 Spieler gefehlt. Gestern nur noch Marko Arnautovic. Er hat sich wegen leichter Knieprobleme geschont. Übermorgen Donnerstag wird die WM eröffnet mit dem ersten Match Mexiko gegen Südafrika ab 21 Uhr unserer Zeit. 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
17: Und da schaut's gut aus auf den Tiroler Straßen. Aktuell geht's noch ohne gröbere Verzögerungen voran. Falls ihr was seht, Staus und Blitzer gern melden. 0512 20 80 85. Gute Fahrt.
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17: Einen wunderbaren Start in den Dienstag.
0: Auf geht's. Bitte unglaublich, wie unser Fußballnationalteam in den USA gefeiert wird. Wer sie jetzt sogar am Trainingsgelände besucht hat, erfahrt sie in 12 Minuten. Und zum Zähneputzen im Bad gibt's jetzt den Top-Hit von Ray Dalton. Do it again.

0: Eure Beats zum Aufstehen, Live-Radio 5 nach 6:30. Guten Morgen, Tirol. 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
0: Guten Morgen mit Klock Klock jetzt auf Live Radio. Das ist over.
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0: Guten Morgen Tirol, eure Live-Radio-Frühstarter gleich 6:45. Hier und übermorgen geht schon los, die Fußball-WM in Amerika startet. Unser Nationalteam hat noch ein paar Tage Zeit, startet dann nächste Woche Mittwoch gegen Jordanien. Schon jetzt wird fleißig trainiert natürlich und am Trainingsgelände haben David Alaba und Co. jetzt einen Besuch bekommen.
1: Von einer Marching Band mit Pauken und Trompeten. Die haben extra für unser Team die österreichische Hymne gelernt, die unsere Jungs inbrünstig mitgesungen haben.
0: Wow, wie schön. Bravo.
1: Aber zum Glück spielen sie besser, als sie singen.
0: Ja, abseits vom Trainingsgelände fühlen sie sich auch pudelwohl. Die Jungs, die Unterkunft von David Alaba, Marko Arnautović und Co. ist bitte der Hammer.
1: Oh ja, erinnert mich irgendwie so an diese Fernsehserie OC California. We've been on the run, driving in the sun,
0: looking out for number one. Ah ja.
1: Warum, wie luxuriös unser Nationalteam in Santa Barbara wohnt, verraten wir euch nächste Stunde um 7:45 bei Live Radio. 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
2: Einen schönen guten Morgen am Dienstag. Hier ist für euch Lehrsinger mit dem Tirolwetter bei Live-Radio. Durchschnaufen, genießen, gute frische Luft jetzt für euch auf der Bushaltestelle.
3: Eine Kaltfront ist bei uns in Tirol. Viele Wolken, aktuell aber meist trocken. Nur im Süden Osttirols braucht ihr derzeit den Regenschirm. Am Nachmittag breiten sich die Schauer dann aufs ganze Land aus. Vor allem in Osttirol sind da auch gewittrige Schauer dabei. Die Temperaturen aktuell bei 14 Grad in Reute, in Innsbruck und auch in Kufstein sind es 16 Grad. Maximal bis zu 22 werden es noch.
2: Aber Lehr ist der beste Begriff. Wir machen es ganz genau mit den Temperaturen, gell?
3: Ganz aktuell.
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2: Die Tiroler Wälder können aufatmen, Beate Lena.
6: Nach mehreren schwierigen Jahren ist das letzte Jahr für die Tiroler Wälder wieder besser gelaufen. Das zeigen jetzt die Zahlen zur Woche des Waldes. Die läuft noch bis Sonntag. In den Jahren davor haben Stürme, Schnee und Muren enormen Schaden angerichtet. Die sind letztes Jahr etwas mehr ausgeblieben. Der Wald ist für uns in Tirol enorm wichtig, auch wirtschaftlich. Österreichweit werden in der Forst- und Holzwirtschaft 122 Milliarden Euro im Jahr erwirtschaftet und 444.000 Arbeitsplätze gesichert.
2: 5 vor 7.
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7: Mit Sophie Weinhandl, guten Morgen. Heute ist Hitzeaktionstag in Österreich und die Arbeiterkammer nutzt den Tag, um bessere Gesetze einzufordern, wenn es am Arbeitsplatz zu heiß wird. Eine neue MedUni-Studie zeigt nämlich, dass schon ab 27 Grad die Konzentration nachlässt und ab 30 Grad mehr Unfälle passieren. Studienautor und Umweltmediziner Hans-Peter Hutter appelliert deswegen, Hitzestress werde immer noch unterschätzt.
8: Es sind die akuten Effekte. Es beginnt wirklich bei Hitzekrämpfe, Hitzeerschöpfung, geht über Hitzekorb bis zum Hitzschlag. Aber es ist nicht nur das. Es ist die Produktivität, die hier abnimmt. Es sind Unfälle, die passieren können. Und, was auch nicht so oft vorkommt, es sind auch Langzeitschäden zu erwarten.
7: Die Arbeiterkammer will deshalb verbindliche Pausenregeln bei Hitze. Und zwar nicht nur für Bauarbeiter im Freien, sondern auch für alle, die in Büros, in Pflegeheimen, Lagerhallen oder Werkstätten arbeiten. Mehr als 3.200 Euro pro Sekunde. So viel haben die 9 Atommächte im vergangenen Jahr gemeinsam in ihre Atomwaffenarsenale investiert. Das sind 19% mehr als im Jahr davor und insgesamt 119 Milliarden Dollar, zeigt ein Bericht der internationalen Kampagne zur Abschaffung von Atomwaffen. Die USA haben dabei mehr ausgegeben als alle 8 anderen Atommächte zusammen. Die Austrian Airlines setzen ihre Flüge von und nach Tel Aviv wieder bis einschließlich 12. Juni aus. Passagiere, die betroffen sind, werden informiert und umgebucht. Eigentlich sind die Flüge am 2. Juni wieder aufgenommen worden. Weil die Sicherheitslage jetzt aber wieder unklar ist, sind sie storniert. Die Lage vor Ort wird weiter genau beobachtet, heißt es von der AUA. Übermorgen geht's los mit der Fußball-WM. Deshalb hat der Verein für Konsumenteninformation Kartoffelchips getestet und dabei einen klaren Preisunterschied festgestellt. Gute Chips gibt es bereits ab knapp 6 Euro pro Kilo. Eine Premium-Variante hat fast 22 Euro gekostet, wurde aber nur durchschnittlich bewertet. Der VKI erinnert aber an die Gesundheit. Chips sollten nur selten und in Maßen gegessen werden.
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3: Aktuell alles gut auf den Tiroler Straßen. Ihr kommt ohne Verzögerungen von A nach B. Sollte sich da was ändern, Staus und Blitzer, dann weitergeben 0512 20 80 85.
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6: Guten Morgen.
2: Hi in der Show.
6: Und das gibt's wirklich sehr selten. Unser Reporter Phil sprachlos.
2: Wahnsinn.
6: Badegast Barbara hat ihm gestern am Baggersee ordentlich die Schneid abgekauft. Hören wir gleich in 10 Minuten.
2: Ja, und sprachlos ist auch Sänger Harry Styles. 10 Konzerte in Amsterdam, alle natürlich ausverkauft. Bedankt hat er sich mit einem persönlichen Zeitungsbericht, einer persönlichen Zeitungsanzeige. Und zwar handgeschrieben. Hier ist er jetzt mit seinem Top-Hit. Habe jetzt Top-Hit gesagt?
6: Top-Hit.
2: Gehen wir es an. Top-Hit. As it was.

0: Eure Live-Radio Frühstarter, 5 nach 7. Guten Morgen, Tirol. 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Dann bringen wir sie vielleicht ganz, ganz groß aus. 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
1: Wir suchen in den Einkaufszentren M4-Würgel und in der Sitterfels die treffsichersten Nachwuchskicker der U8, U9 und U10-Mannschaften. Mhm. Den FC Bruckhäusl angemeldet hat Nachwuchsleiter Patrick Thaler. Guten Morgen.
2: Hey. Guten Morgen, Feite. Guten Morgen, Lea. Servus.
0: Warum sind deine Kids die allerbesten Fußballer in Tirol?
2: Weil wir in Barcelona Dresden spielen und deshalb das der beste Verein auf der Welt ist und ja, wir von dem inspiriert werden.
0: Warum habt ihr euch angemeldet für uns in Torjäger Cup? Was war da die Inspiration?
2: Ja, weil es bei uns in Würgl ums Eck ist und in der Nähe und ja, die Kids einmal ein bisschen Abwechslung haben sollen zum Turnieralltag und ja, sie da einmal messen können mit anderen an der Torwand. Das ist sicher eine spannende Abwechslung einmal.
0: Ja, dann drücke ich euch jetzt schon mal ganz, ganz fest die Daumen, Patrick, dass ihr da richtig gut abschneidet.
2: Danke, danke.
0: Du, noch ganz kurz eine andere Frage. Wie groß ist die Vorfreude bei euch im Verein, dass am Donnerstag endlich die Fußball-WM startet?
2: Riesig, vor allem weil Österreich dabei ist und ja, wir werden da bei uns im Verein das ein oder andere Public Viewing ausrichten. Freuen wir uns sehr.
1: Mega. Und apropos Verein, für die Vereinskasse gibt es 1000 Euro für die Gewinnerteams und natürlich für die Kids. Auch richtig coole Preise.
0: 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Guten Morgen.

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0: Mit euren Live-Radio-Lieblingshits in den Dienstag rein. 7:12, wunderschönen guten Morgen, Tirol. Und das gibt's auch sehr, sehr selten. Unser Reporter Phil komplett sprachlos. Die Schneid aufgekauft hat ihm gestern die Barbara am Baggersee in Innsbruck.
1: Das kalte Wasser schreckt uns sicher nicht. Nein.
2: Ihr überlegt noch, ob ihr eine Runde dreht.
1: Wir überlegen nicht, das wissen wir schon.
2: Ah, okay, ja, sehr gut. Hat ein bisschen noch leicht zögerlich geklungen.
1: Nein, wir haben ja auf die gewartet. Wir haben die ja gesehen da drüben schon und haben uns gedacht, er wird wohl herkommen da zu den zwei netten Mädeln.
2: Jetzt sitze ich da, nur leider die Badehose fehlt.
1: Mhm. Wo ist jetzt das Problem? Also wir haben kein Problem, wenn du sie nicht mit hast.
2: Ja, jetzt bin ich sprachlos. Passiert selten, jetzt weiß ich nicht mehr, was ich darauf sagen soll.
1: Sei spontan, ein zweites Handtuch habe ich nicht, guckst mir den seine.
0: Ja, gut, dass gestern noch sonnig und vor allem warm war, dann sind die roten Wangeln von vielen nicht so brutal aufgefallen.
3: Ich habe ihn gerade reinspazieren gesehen in die Redaktion, die glühen immer noch.
0: Und so viel können wir sagen, er ist trocken von seinem Außeneinsatz zurückgekommen.
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0: Kommt's gut in Schule, Kindergarten und Arbeit mit Live-Radio 7.23. Guten Morgen.
1: Schönen Dienstag.
0: Stichtag heute für den Brenner Basistunnel. Warum? Erfahrt ihr gleich im Tirol-Update um 7:35.
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6: Guten Morgen am Dienstag, 5:30 Uhr.
7: Hier ist für euch Lehrsinger mit dem Tirolwetter bei Live-Radio und es sind jetzt die trockensten und freundlichsten Stunden des Tages.
8: Bis hier lugt jetzt auch teils die Sonne zwischen den Wolken durch. Bald zieht ins Außerfern dann aber eine Regenfront. Am Nachmittag wird es verbreitet nass, vor allem in Osttirol auch gewitterige Schauer möglich. Das heute bei meist maximal nur 22 Grad. Jetzt geht ihr die letzten Meter in Richtung Arbeit. Bei 10 Grad in Schmirn, 12 in Virgen und 16 jetzt in Innsbruck.
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7: Der Brenner Basistunnel könnte noch später in Betrieb gehen, Beate Lena.
10: Aktuell ist die Inbetriebnahme für 2032 geplant. Heute entscheidet sich, ob daraus 2034 wird. Das berichtet die Tiroler Tageszeitung. Die Bundesregierung muss sparen, auch bei Bahnprojekten. Tirol will nachverhandeln, damit der Brenner Basistunnel und der Nordzulauf durchs Unterinntal Priorität behalten. Geplante Umbauten bei Bahnhöfen könnten stattdessen verschoben werden. Was ist am 23. März im Ortszentrum von Völs passiert? Der angebliche Angriff auf eine 7-Jährige bleibt wohl ungeklärt. Die Volksschülerin hatte angegeben, dass ein Paar versucht habe, sie zu entführen, Tirol-Reporter Philipp Granbacher.
11: Die beiden seien mit Sturmhauben maskiert und mit einem weißen Seat Alhambra unterwegs gewesen, sagt die 7-Jährige damals aus. Die Volksschülerin kann auch die mutmaßlichen Täter detailliert beschreiben, die sie offenbar in das Auto zerren wollten. Sie habe sich aber losreißen können. Was wirklich passiert ist, ist auch 2,5 Monate später weiter unklar. Es gibt keine Zeugen und auch die Suche nach einer möglichen Täter-DNA auf der Kleidung des Mädchens hat laut Polizei kein Ergebnis gebracht.
10: Ein Rambock-Einbruch letzte Woche in St. Anton war wohl kein Einzelfall. Die Tiroler Polizei ermittelt jetzt gemeinsam mit Kollegen in Vorarlberg und der Schweiz. Der Täter ist mit einem gestohlenen Auto gegen die Auslage eines Waffengeschäfts gefahren und so hineingelangt. Ähnliche Taten hat es auch weiter im Westen gegeben. Ein 20-jähriger Franzose wurde festgenommen. Ob er ein Serientäter ist, wird gerade abgeklärt. Und am Samstag kommt wieder die Weltelite des Stabhochsprungs und des Weitsprungs nach Innsbruck bei der Golden Roof Challenge in der Maria-Theresien-Straße. Lokalmatador Ricardo Klotz freut sich wieder sehr.
12: Es ist halt zu Hause. Also ich wohne in der Leopoldstraße, es sind 400 Meter zu gehen. Ich werde nicht mal mit dem Bus hinfahren, weil es ist einfach eine Busstation dazwischen. Das macht es einfach halt extrem persönlich für mich.
10: Los geht's am Samstag um 13.30 Uhr bei freiem Eintritt. 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
8: Ein bisschen länger dauert es im Prüfverkehr auf der A12 Intal-Autobahn Landeck Richtung Innsbruck zwischen Ziel Ost und Kranewitten. 5 bis 7 Minuten plus. Und auf der B180 Reschenstraße zwischen Prutz und Fliers. Da staut sich's in Richtung Landeck auch 5 bis 10 Minuten dazu rechnen. Staus und Blitzer gerne melden 0512 20 80 85.
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6: Guten Morgen. Dienstag in Tirol. Wow, so ein cooles Mannschaftshotel für unser Fußballnationalteam in Amerika, wo sich David Alaba und Co. wie in der Serie OC California fühlen, erfahrt ihr gleich in 6 Minuten. Und den Song für die EM 2024 hat ja Leonie gesungen. Hier ist sie jetzt mit ihrem aktuellen Mega-Hit Don't Worry.

0: Live-Radio 5 nach halb 8. Guten Morgen, Tirol. Ja, und übermorgen geht schon los. Die Fußball-Weltmeisterschaft in Amerika. Eröffnungsspiel um 21 Uhr. Mexiko gegen Südafrika. Unser Team spielt dann nächsten Mittwoch das erste Mal um 6 Uhr in der Früh gegen Jordanien. Eigentlich haben David Alaba und Co. aber schon jetzt gewonnen, muss man sagen.
1: Ja, bitte, was haben die für ein cooles Hotel da in Santa Barbara?
2: Irre.
1: Das Ritz. Carlton. Ja. Direkt mehr natürlich ein Traum. Es schaut irgendwie voll so aus wie aus der TV-Serie OC California. Die Unterkunft taugt auch ÖFB-Geschäftsführer Bernhard Neuhold. Im Puls 4 Interview sagt er:
3: Das Feedback, was unsere Entscheidung betroffen hat, an die Westküste zu gehen, war ein sehr positives. Hier auch die Nähe zur Großstadt Los Angeles zu haben, war dem einen oder anderen wichtig. Wir werden hier lange Zeit gemeinsam verbringen. Wir werden hier natürlich auch einen Tapetenwechsel ab und zu benötigen. Und egal ob für Betreuer oder Spieler, jeder hat die Möglichkeiten, hier individuell oder in Kleingruppen das zu tun, was ihm Spaß macht.
1: Hoffentlich bleiben Sie ganz, ganz lang. Bis zum Schluss.
0: Vielleicht geht unser ÖFB-Team in LA ja dann an Hollywoods Walk of Fame-Stern sozusagen, wenn wir dann am 19. Juli das Finale gewinnen und Weltmeister sind.
1: Sowieso sind wir das dann.
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0: Es ist der neue Kollege von Teddy Swims, Mr. Know It All.

0: Guten Morgen, eure Live-Radio-Frühstarter, Feiti und Lea, am Dienstag gleich 7:45. So, mein geliebtes Baby, wir taufen dich jetzt auf den Namen...
1: Feiti hat euch ja um Hilfe gebeten, wie er seinen neuen Staubsaugerwischroboter nennen soll.
0: Ja.
1: Und da habt ihr so viele echt extrem coole und kreative Vorschläge geschickt. Aber Feiti, jetzt gibt's einen Sieger.
0: Genau, ich habe euch meine vier Favoriten nochmal zur Abstimmung gegeben. Und zwar Helene Wischer, Kerlinde, der Mampfretz und das Schneewischchen.
1: Alle volle gut.
0: Volle, danke nochmal für eure kreativen Namensvorschläge. Und bei der Umfrage in unserer Live-Radio Tirol Insta-Story habt ihr euch dann entschieden für die Kerlinde.
1: Nett.
0: Ja, volle, oder?
1: Was für eine
0: vielen Dank.
1: Daheim.
0: Richtig cool gefunden hätte ich natürlich auch Helene Wischer in Anlehnung an Sängerin Helene Fischer. Hätte sie das Rennen nämlich gemacht, dann hätte ich meinen Roboter so eingestellt, dass immer wenn er startet, ihr Song kommt.
1: Sehr froh, wenn es die Kerlinde geworden ist.
0: Aber die Kerlinde ist auch super. Wohnt endlich wieder mal ein weibliches Wesen bei mir, der Hormin Sistrans. Haut mir auch nichts nach, wenn ich sage, putz jetzt endlich einmal. Live-Radio, jetzt der Top-Hit von Huntracks, Golden.

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5: Guten Morgen. Hier ist das Tirolwetter bei Live-Radio mit Lea Singer. Zwar viele Wolken, aber aktuell noch überall trocken bei uns in Tirol.
6: Im Außerfern, hinter der Grenze in Bayern, da wäschelt es gerade ordentlich. Da könnten ein paar Schauer schon am Vormittag schon hereinziehen ins Land. Am Nachmittag wird es dann aber erst wirklich verbreitet nass. Teils auch gewittrige Schauer möglich, vor allem in Osttirol. Da wird es heute auch am wärmsten. Bis zu 24 Grad gehen sich hier aus. Im Rest des Landes maximal 22. Aktuell messen wir in Galtür 10 Grad, in Siljan sind 13 und in Innsbruck 16 Grad. Die Live-Radio-Vorschau zeigt, morgen am Mittwoch ähnlich nass und noch einmal kühler, maximal bis zu 19 Grad werden es da. Es fällt Schnee oberhalb von ca. 2000 Metern. Ab übermorgen Donnerstag wird es dann aber schon langsam wieder freundlicher und wärmer.
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5: Und da gibt's im Stubaital Riesenfreude, Beate Lena.
7: Der Stubai Ultra Trail steigt in knapp 4 Wochen und diesmal gibt's einen neuen Rekord bei den Anmeldungen. Schon einen Monat vorher ist das Event völlig ausverkauft. 1500 Trailrunner haben sich für die Läufe mit 5 verschiedenen Distanzen angemeldet. Neu dabei ist ein 100 Kilometer Lauf. Rundherum gibt's ein eigenes Eventzentrum im Ortskern von Neustift. Wir sind absolut begeistert, heißt es aus dem Stubaital.
5: Es ist jetzt 5:08.
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8: Mit Sophie Weinhandl, guten Morgen. Einen Tag vor der Budgetrede im Parlament spießte sich innerhalb der Regierung noch an der Parteienförderung und beim geplanten AMS-Sparpaket. Deshalb treffen sich ÖVP, SPÖ und NEOS heute zur langen Nacht der Koordinierung. Dort wollen die jeweiligen Verhandler der Parteien auf den letzten Drücker noch Durchbrüche schaffen. Das Budget selbst ist fertig. Finanzminister Martha Bauer stellt es morgen dem Nationalrat vor. Wenn es im Sommer richtig heiß wird, sollen Arbeitnehmer in Österreich besser geschützt sein. Das fordert die Arbeiterkammer heute am Hitzeaktionstag. Es brauche gesetzliche Belastungsgrenzen und bezahlte Pausen zur Abkühlung. Und das nicht nur auf Baustellen, sondern auch in Büros, Krankenhäusern oder Werkstätten, sagt Ines Stilling von der Arbeiterkammer Wien. Denn eine Studie der MedUni Wien zeigt:
9: Ab Temperaturen von 30 Grad steigt das Unfallrisiko um 7%. Ab 27 Grad sinkt die kognitive Leistungsfähigkeit messbar. Und wir haben jetzt das erste Jahr, in dem der weiße Hautkrebs als Berufskrankheit anerkannt wurde. Und in diesem ersten Jahr haben wir bereits über 50 Fälle, die gemeldet wurden. Die Dunkelziffer ist deutlich höher.
8: Wenn Menschen sehr lange chronisch mit Hitzebelastung zu tun haben, wirkt sich das auch auf das Herz-Kreislauf-System aus, was wiederum Probleme im Alter bedeutet, warnt auch Studienautor und Umweltmediziner Hans-Peter Hutter. Inzwischen haben die Kämpfe zwischen Israel und dem Iran vorerst aufgehört. Das hat Israels Regierungschef Netanyahu nach gegenseitigen Raketenangriffen bestätigt. Beide Seiten drohen aber mit 9 Angriffen, sollte die jeweils andere Seite wieder attackieren. Im Libanon setzt Israel seine Angriffe aber fort. Das ist ein neuer Rekord. Über 100 Tonnen Drogen sind in Chile entdeckt worden, versteckt in Containern mit Holzlieferungen für Europa. Hauptsächlich Kokain und Ketamin haben die Behörden in insgesamt 45 Containern aus Bolivien gefunden. Der geschätzte Verkaufswert am europäischen Markt: über 7 Milliarden Euro.
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6: Etwas mehr los jetzt im Frühverkehr auf der 12 Inntaler Autobahn Landeck Richtung Innsbruck zwischen Zierlost und Kranewitten. 5 bis 10 Minuten plus und auch durch die Zentren dauert es etwas länger, zum Beispiel in Innsbruck über den Südring bei der Baustelle oder auch über die Kranewitter Allee. 5 bis 10 Minuten mehr einplanen. Staus und Blitzer gern melden 0512 20 80 85. Gute Fahrt.
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6: Guten Morgen, Tirol.
5: So, wer will's mit der Carola aus Robben aufnehmen? Sie ist eine Wochenführende bei unserem Quiz Stadtland Irgendetwas. Hat mit 8 Begriffen ordentlich vorgelegt. Das überbieten möchte in 6 Minuten die Rebecca Kofler aus Rietz. Dazu jetzt das Soundtrack zur Jahreszeit Summer von Calvin Harris gleich nach dem Top-Hit von Michael Schulte.

0: Live-Radio am Dienstag, 5 nach 8. Guten Morgen, Tirol. So, jetzt könnt ihr euch wieder gegenseitig ein bisschen battlen.
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0: Für die Wochenführung, da bei uns in der Show, brauchen wir heute mindestens 9 Begriffe. Unsere Kandidatin ist die Rebecca Kofler aus Rietz. Guten Morgen.
2: Guten Morgen, Lea und Feiti.
3: Guten Morgen.
0: Wie fit bist du jetzt um kurz nach 8 die Show?
2: Sehr fit.
0: Wow. Diesen Nervosität gehört ja dazu. Die Lea gibt als unsere Quizmasterin gerade noch den Buchstaben.
3: Rebecca aus Rietz, du kriegst das R.
2: Das R, okay.
3: Passt zu dir.
0: Wunderbar, dann starten jetzt für dich, Rebecca, die schnellsten 30 Sekunden deines Lebens.
3: Okay. Eine Stadt.
2: Rom.
3: Land.
2: Russland.
3: Am Auto.
2: Reifen.
3: Fußballtrainer.
2: Weiter.
3: Im Wald.
2: Reh.
3: Gemeinsames Hobby.
2: Rennen.
3: Farbe.
2: Rot.
3: Schmuckstück.
2: Ring.
3: Kleidungsstück.
2: Weiter.
3: Sänger.
2: Weiter.
3: Schulfach.
2: Religion.
3: Etwas Teures.
0: Oh, jetzt sind wir leider fertig mit den 30 Sekunden. Rebecca, du bist so gut gewesen. Ebenfalls 8 Begriffe. Aber die Wochenführende oder Wochenführender bleibt in Führung. Somit reicht es nicht ganz.
2: Okay. Alles gut, Hauptsache dabei.
0: Richtig gut gemacht aber.
3: Kann stolz sein.
2: Super, danke.
0: Und somit bleibt die Carola Ritzing aus Robben weiter in Führung.
3: 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Nächste Runde morgen Mittwoch wieder um 5 nach 8 hier auf Live Radio.
0: Und jetzt für euch auf dem Weg in die Arbeit oder falls ihr schon da seid, gefühlvoller Pop von Lola Young. Das ist Messi, 7 nach 8. No,

0: Einer eurer Lieblings-Greatest-Hits bei Live-Radio von Madonna, Like a Prayer, um gleich 7:45. Guten Morgen, Tirol. Heute ist der 9. Juni und der berühmte Disney-Star hat heute Geburtstag. Der Donald Duck wird 92. Herzlichen Glückwunsch.
1: Gratuliere. Also ich feiere heute auch noch Geburtstag und zwar von meiner lieben Freundin der Lena.
0: Oh.
1: Die lassen wir heute hochleben, wird aber erst zarte 27. Aber lieber Donald, wenn du willst, kannst dich gerne anschließen.
0: So schön.
1: Ja, Lena, hast du gehört. Der Donald kommt auch zu deiner Party. Heute machen wir Doppelfete.
0: Ganz viel Spaß allen Geburtstagskindern beim Feiern.
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0: Coole Beats jetzt von Loi. Das ist ihr brandneuer Hit Red Eyes. Red Eyes wirst du morgen auch haben, Lea, nach dem Feiern.
1: Möglich.

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17: Wunderschönen guten Morgen mit Live-Radio. Es ist 8:35. Warum es beim Brenner Basistunnel vielleicht noch länger dauern könnte als momentan geplant, erfahrt ihr in einer Minute bei Beate Lehner im Tirol Update.
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17: Hier ist jetzt für euch das Tirolwetter bei Live-Radio mit Lea Singer. Die Tiroler Berggipfel bleiben heute hinter dichten Wolken versteckt.
20: In Jungholz und im hinteren Tannheimer Tal ist es jetzt auch schon nass. Mehr Regen gibt es dann speziell am Nachmittag. Vor allem in Osttirol können teils auch gewittrige Schauer dabei sein. Da wird es heute auch am wärmsten, bis zu 24 Grad im Lienzer Becken, im Rest des Landes maximal 22. Die Temperaturen aktuell liegen bei 12 Grad in Karls am Großglockner, 15 in Heiming Sonnenschein und in Innsbruck 17 Grad. Die Live-Radio-Vorschau zeigt, auch morgen bleibt bewölkt, viele und da aber auch nass. Da kommt in den Bergen sogar Schnee dazu, ab 2000 Metern. Herunten im Tal maximal nur 19 Grad. Ab übermorgen Donnerstag wird es dann aber wieder trockener und auch sonniger und damit auch wärmer.
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17: Der Brennerbasistunnel könnte noch später in Betrieb gehen, Beate Lena.
22: Aktuell ist die Inbetriebnahme für 2032 geplant. Heute entscheidet sich, ob daraus 2034 wird. Das berichtet die Tiroler Tageszeitung. Die Bundesregierung muss sparen, auch bei Bahnprojekten. Tirol will nachverhandeln, damit der Brennerbasistunnel und auch der Nordzulauf durchs Unterinntal Priorität behalten. Geplante Umbauten bei Bahnhöfen könnten stattdessen verschoben werden. In einem Drogenprozess wird in Innsbruck gestern ein 21-Jähriger verurteilt. Er soll Minderjährigen Drogen gegeben haben und dafür sexuelle Handlungen und Videos verlangt haben. Das Urteil fällt mild aus, Tirol-Reporter Philipp Granbacher.
23: Sechs Jugendlichen zwischen 12 und 16 Jahren soll er Ecstasy und Kokain gegeben haben. Eine 13-Jährige ist im März an einer Überdosis gestorben. Vor Gericht gibt der Angeklagte die Taten zu. Das Urteil fällt mild aus, ein Jahr Haft, 4 Monate davon unbedingt. Weil der 21-Jährige schon länger in U-Haft sitzt, muss er voraussichtlich gar nicht ins Gefängnis. Drei der Opfer muss er 4.000 Euro zahlen.
22: In Osttirol ist wieder ein Wolf zum Abschuss freigegeben. In Schleiten soll das Tier 8 Schafe gerissen und 5 weitere verletzt haben. Die Schafe wurden letzte Woche in einem Almgebiet in Schleiten gefunden. Weitere Schafe werden noch vermisst. Die Verordnung gilt jetzt bis Mitte Juli. Und Tiroler Fußballfans freuen sich auf übermorgen.
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22: WM-Start am Donnerstag. Passend dazu hat der Verein für Konsumenteninformation jetzt Kartoffelchips getestet. Da heißt teuer nicht gleichzeitig besser. Gute Chips seien schon um 5,96 Euro pro Kilo zu haben. Eine Premium-Variante dagegen kostet 21,90 Euro pro Kilo, hat aber nur die Note durchschnittlich bekommen. 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
20: Bitte Vorsicht auf der A12 Inntal-Autobahn und zwar, Entschuldigung, da hat es gerade eine Aktualisierung der Meldung gegeben und zwar Landeck Richtung Innsbruck zwischen Zielost und Kranebitten hat da gekracht. Im Frühverkehr staut sich deshalb ordentlich. Es dauert aktuell eine halbe Stunde länger. Die Polizei ist hier auf Anfahrt, dürfte gerade erst passiert sein. Wir halten euch natürlich auf dem Laufenden. Aktuell könnt ihr aber sowohl über die B171 Tiroler Straße als auch über die Völser Landesstraße staufrei ausweichen. Auch in den Zentren geht es zäh voran, durch Innsbruck zum Beispiel über den Innrhein und auch durch Telfs gibt es 5 bis 7 Minuten Verzögerungen. Staus und Blitzer gerne melden 0512 20 80 85. Gute Fahrt!
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17: Morgen.
20: Guten Morgen.
17: Bitte, was für eine Erleuchtung. Normal braucht man um diese Zeit kein Licht mehr um 9:30, weil die Sonne voll reinscheint. Heute ist es anders. Die Wolken machen Tirol deutlich dunkler. Ja? Die Sonne kommt dafür aus euren Radioboxen jetzt mit Jalousien.

0: mit viel Power in den Dienstag rein, live Radio 5 nach halb 9. Guten Morgen, Tirol.
1: Servus.
0: Und viele von euch freuen sich auf das jede Woche, jeden Mittwoch, nämlich im Juni und Juli, der live Radio Happy Night Skate in Innsbruck. 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
0: Jetzt für euch Live-Radio-Superstar Nico Santos.

0: top informiert durch Tirol mit Live-Radio gleich 8:45. Lea, du hast da was Aktuelles zum Unfall auf der A12.
1: Auf der Inntal-Autobahn Landeck Richtung Innsbruck. Bei Innsbruck West ist der Unfall passiert mit einem Kleintransporter. Aktuell ist hier nur die Überholspur frei. Deshalb dauert es im Frühverkehr ordentlich länger, 40 Minuten mehr ab Zill Ost. Ausweichen könnt ihr über die Völser Landesstraße oder auch über die Tiroler Straße. Da aktuell noch keine gröberen Staus. Für alle, die schon im Stau stehen, Abschleppdienst ist bereits an der Unfallstelle. Transporter muss allerdings erst ausgeladen werden. So um die 20 Minuten wird es voraussichtlich noch dauern, bis wieder beide Fahrstreifen offen sind. Volles Verkehrsupdate gibt's wie gewohnt dann wieder um 8:55.
0: Für eure Nerven jetzt was Relaxedes auf Live-Radio von Luis Cabaldi. Survive.

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19: Schönen guten Morgen am Dienstag. Hier ist für euch das Tirolwetter bei Live-Radio mit Lea Singer und bis Mittag bleibt es meist trocken.
20: Aktuell nur im Ausserfern, ganz an der Grenze zu Bayern nass. Ab Mittag braucht es dann eben fast überall im Land die Regenmontur, wenn ihr draußen arbeitet. Am kräftigsten fallen die Schauer in Osttirol aus, teils auch mit Blitz und Donner. Viel wärmer wird es heute auch nicht mehr, maximal 22 Grad. Aktuell da messen wir 12 Grad in Tannheim und 17 in Kössen und auch in Innsbruck. Die Live-Radio-Vorschau, morgen nochmal kühler, bei maximal 19 Grad, fällt Schnee ab 2000 Metern. Am nassesten wird es im Unterland und in Osttirol. Ab übermorgen Donnerstag schon wieder freundlicher und wärmer bei bis zu 24 Grad.
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0: mit Sophie Weinhandl. Seit einem halben Jahr ist die Choralmbahn in Betrieb. 41 Minuten nur braucht es für die Strecke Graz-Klagenfurt. Täglich nutzen rund 7000 Fahrgäste die Verbindung. Die ÖBB sind damit sehr zufrieden, sagt uns Sprecherin Rosanna Zernato-Peschel.
17: Grundsätzlich sind wir mit diesem doch sehr, sehr dichten Angebot an Verbindungen gut aufgestellt. Zwischen Graz und Klagenfurt stehen 29 tägliche Verbindungen zur Verfügung, wo wir zuvor 8 Busverbindungen hatten. Das heißt also, wir sind jetzt schon auf einem sehr, sehr hohen Niveau angekommen. Ausweitungen sind jetzt einmal vorerst auch nicht weiter geplant.
0: Auch der inneralpine Bahnverkehr hat an Dynamik gewonnen, so Zernato-Peschel. Interregio-Züge sind im Ein- und Zwei-Stunden-Takt zwischen Graz und Linz und Graz und Innsbruck sowie Graz und Maribor im Einsatz. In unserem Nachbarland Ungarn verzichten die Abgeordneten auf 40% ihrer Gehälter, um die öffentlichen Finanzen zu entlasten. Darüber haben sie selbst gestern abgestimmt. Ab Juli beträgt ihr Grundgehalt damit umgerechnet knapp 3.700 Euro brutto, immer noch fast doppelt so hoch wie das landesweite Durchschnittsgehalt. Ex-Präsident Orban ist immer wieder vorgeworfen worden, dass er Oppositionsabgeordnete mit hohen Diäten beschwichtigen wollte. Nach dem schweren Erdbeben der Stärke 7,8 auf den Philippinen ist die Zahl der Todesopfer auf mindestens 37 gestiegen. Es gibt mehr als 480 Verletzte. Laut US-Erdbebenwarte war es das weltweit stärkste Beben dieses Jahres. Insgesamt rund 88.000 Menschen sind von den Folgen des Bebens betroffen, heißt es vom Zivilschutz. Rund 20.000 Menschen mussten ihre Häuser verlassen. Apple macht einen neuen Anlauf bei künstlicher Intelligenz mit einer verbesserten Version des Sprachassistenten Siri, die ChatGPT und Co. direkte Konkurrenz machen soll. KI-Funktionen für Siri hatte Apple bereits vor 2 Jahren angekündigt, sie haben aber nicht verlässlich genug funktioniert. In der EU wird die neue KI-Siri vorerst aber nicht auf iPhones und iPads verfügbar sein.
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22: Da schauen wir gleich wieder zur Unfallstelle auf der A12 Inntal-Autobahn. Landeck Richtung Innsbruck, kurz vor Innsbruck West hat es da gekracht. Nach wie vor ist der rechte Fahrstreifen zu, ihr kommt nur links dran vorbei. Deshalb staut es sich schon ab Zierl Ost, es dauert hier eine halbe Stunde länger. Ausweichen geht über die Völser Landesstraße oder auch über die Tiroler Straße, wobei es da über die Kranebitzer Allee taleinwärts aktuell circa 10 Minuten Verzögerungen gibt wegen Überlastung. Ansonsten läuft's, wenn ihr was seht, Staus und Blitzer, gern weitergeben. 0512 20 80 85. Dankeschön.
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19: Einen wunderschönen guten Morgen, Veiti und Lea da.
20: Schönen Dienstag.
19: So, gleich gibt's einen der edelsten Songs aus den 90ern überhaupt von Queenstar Freddie Mercury, Living on My Own.
20: So gut.
19: Dazu Stadionfeeling von den Pet Shop Boys, Go West. Und los geht's mit einem 90er, der wie euer Auto im ersten Gang locker anfährt, nach 8 Sekunden Vollgas gibt. 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

0: Einen guten Morgen am Dienstag, Live-Radio ist bei euch. Und übermorgen geht schon los. Die Fußball-WM in Amerika startet. Unser Nationalteam hat nur ein paar Tage Zeit, startet dann nächste Woche Mittwoch gegen Jordanien. Schon jetzt wird fleißig trainiert und am Trainingsgelände haben David Alaba und Co. jetzt einen Besuch bekommen.
1: Ganz genau, und zwar von einer Marching Band. Diese Marching Band hat ein ganz besonderes Lied gespielt. Das kennen wir alle, lieber Feiti. Kannst du uns vielleicht schon einmal ein bisschen anstimmen?
0: So, ich kann eigentlich nur den Super-Refrain, und zwar I am from Austria.
1: Also, sie sind ja echt nicht so super gut, aber sie sind immerhin besser wie du, lieber Feiti. Unsere Nationalelf.
0: Der Paul Wanner zum Beispiel.
1: So haben sie sich eingestimmt vor 3000 Fans, die da in den USA unseren Kickern am Trainingsplatz zugeschaut haben.
0: Genau, da war mit dabei eben die Magic Band, die was da gespielt hat, sensationell.
1: Ganz genau, und jetzt geht's weiter mit Capital Cities und Safe and Sound.

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10: Wunderschönen guten Morgen, gleich 9:55. Hier ist für euch das Tirolwetter bei Live-Radio mit Lea Singer. Also wenn ihr noch einen Dienstgang erledigen solltet, dann macht das am besten jetzt gleich.
11: Am Nachmittag braucht man dann oft den Regenschirm. Aktuell kommt der nur im Außerfern zum Einsatz. Heute werden es dann maximal bis zu 22 bzw. im Lienzer Becken bis zu 24 Grad. Derzeit messen wir in St. Leonhard im Pitztal 12 Grad, in Innsbruck und auch in Jenbach 18. Die Live-Radio-Vorschau zeigt, morgen nochmal kühler, da gibt es maximal meist nur 19 Grad und auch da regnet es immer wieder, vor allem im Unterland und auch in Osttirol. Übermorgen am Donnerstag nur mal ganz vereinzelt nass, zwischendurch kommt auch öfter die Sonne raus und es gibt bis zu 24 Grad.
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10: Eine 15-Jährige ist zur Lebensretterin geworden, Bertelina.
13: Die 15-Jährige Elma von der Sportmittelschule Wörgl findet bei einem Spaziergang eine leblose Person und beginnt sie wieder zu beleben. Tirol-Reporter Andreas Leich.
14: Ende Mai geht die Schülerin spazieren, dabei fällt ihr eine Frau auf, der es nicht gut zu gehen scheint. Sie bietet ihr ein Glas Wasser an, als die Frau ablehnt, geht Elma weiter. Am Rückweg findet sie die Frau leblos am Boden. Die 15-Jährige beginnt sofort, sie wieder zu beleben, bis der Rettungsdienst eintrifft. Lob kommt dazu vom Roten Kreuz. Das erinnert außerdem daran, man kann nichts falsch machen, außer man tut gar nichts.
13: Das letzte Jahr ist für die Tiroler Wälder wieder etwas besser gelaufen. Das zeigt jetzt die Bilanz zur Woche des Waldes, die noch bis Sonntag läuft. Die Vorjahre waren aufgrund des Wetters sehr belastend für die Wälder. Das war 2025 nicht der Fall. Trotzdem sind letztes Jahr rund 500.000 Kubikmeter Schadholz in Tirol angefallen. Über die Hälfte davon durch den Borkenkäfer. Und neuer Rekord im Stubaital. Der Stubai Ultra Trail steigt in knapp einem Monat und ist schon jetzt komplett ausverkauft. 1500 Trailrunner haben sich für die verschiedenen Distanzen angemeldet. Neu dabei ist ein 100-Kilometer-Lauf. 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
11: Da gibt es gute Nachrichten von der A12 Inntal-Autobahn Landegrichtung Innsbruck. Die Unfallstelle bei Innsbruck West ist jetzt wieder geräumt. Ihr kommt hier auf zwei Spuren wieder durch. Gibt noch ein bisschen Reststau ab Ziel Ost bis Innsbruck West. 10 Minuten noch mehr einplanen. Und bei der Stadteinfahrt nach Innsbruck über die Kranebitter Allee aktuell noch 7 Minuten plus. Und bei der Baustelle auf der Grasmeierkreuzung 5 bis 7 Minuten dazu rechnen. Bitte nicht zu schnell. Hier die neuesten Blitzer für Tirol gibt es nur bei uns auf Live-Radio. Stehen einmal auf der A12 Innsbruck Richtung Kufstein und zwar bei Jenbach von der Brücke runter wird kontrolliert auf Höhe Schloss Drazberg. Vielen Dank, Robert. Und auch der Patrick hat einen entdeckt.
15: War in Hopfgarten Richtung Wörgl bei der sogenannten Fuchskurven, meistens gerade ein 50er.
11: Danke dir, wenn auch ihr was seht. Staus und Blitzer gern melden. 0512 20 80 85. Gute Fahrt.
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0: Eure Live-Radio-Frühstarter am Dienstagvormittag, Veiti und Lea da. Hi, guten Morgen. 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
1: 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Den FC Bruckhäusl angemeldet hat Nachwuchsleiter Patrick Thaler. Guten Morgen. Hey.
2: Guten Morgen, Veiti. Guten Morgen, Lea. Servus.
0: Warum sind deine Kids die allerbesten Fußballer in Tirol?
2: Weil wir in Barcelona Dresden spielen und deshalb das der beste Verein auf der Welt ist und ja, wir von dem inspiriert werden.
0: Warum habt ihr euch angemeldet für unseren Torjäger Cup? Was war da die Inspiration?
2: Ja, weil es bei uns in Wirgl ums Eck ist und in der Nähe und ja, die Kids einmal ein bisschen Abwechslung haben sollen zum Turnieralltag und ja, sie da einmal messen können mit anderen an der Torwand. Das ist sicher spannende Abwechslung einmal.
0: Ja, dann drücke ich euch jetzt schon mal ganz, ganz fest die Daumen, Patrick, dass ihr da richtig gut abschneidet.
2: Danke, danke.
0: Du, noch ganz kurz eine andere Frage. Wie groß ist die Vorfreude bei euch im Verein, dass am Donnerstag endlich die Fußball-WM startet?
2: Riesig, vor allem weil Österreich dabei ist und ja, wir werden da bei uns im Verein das ein oder andere Public Viewing ausrichten. Freuen wir uns sehr.
0: 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Online auf liveradio.tirol gibt's alle Infos.

0: Eure Live-Radio-Frühstarter Veiti und Lea übergeben das Studio jetzt an Sandra Tilk.
1: Hallihallo. Hallo, Live-Radio-Talk wieder ab 5 vor 10.
0: Wir freuen uns.
2: Besonders schön, dass du da bist, Sandra.
1: Danke.
2: Weil dann kann ich jetzt schnell zum Bäcker laufen und mein Brötchen holen.
0: Mampf.
2: Wollt ihr auch was?
1: Ja, nimmst mal was mit, bitte.
2: Sehr gut. Gestärkt geht's dann los. Ab 10.
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1: So, dann gehen wir es an mit den wichtigsten Infos. Hier ist das Tirolwetter bei Live-Radio. Grau in Grau bleibt der Dienstag heute. Wird auch immer nasser, noch regnet es nur im Außerfern. Am Nachmittag breiten sich die Schauer aufs ganze Land aus. Vor allem in Osttirol kann es auch blitzen und donnern. Dazu bis zu maximal 22 Grad gehen sich heute aus. Aktuell messen wir 14 Grad in Seefeld und 17 in Innsbruck und Lienz. Die Live-Radio-Vorschau, die zeigt, morgen Wetterschicht bei einigen, die draußen arbeiten. Es wird noch nasser und kühler, bei maximal 19 Grad. Am kräftigsten regnet es in Osttirol und im Unterland. Freundlicher und trockener wird es dann wieder ab Donnerstag. Da gehen sich bis zu 24 Grad aus dann. Es ist 5 vor 10. Weiter zu den Nachrichten.
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14: Mit Sophie Weinhandl. Europas 100 größte Unternehmen machen unsere Gesellschaft immer ungleicher, das zeigt eine neue Oxfam-Studie. Helene Feichtenhofer, vor allem Firmenchefs haben im Jahr 2024 ordentlich abgecasht und das deutlich mehr als ihre Beschäftigten.
15: Ja, und zwar konkret im Schnitt 78 Mal mehr haben die Top-Manager der Unternehmen verdient als ihre Beschäftigten. Bei einem durchschnittlichen Chefgehalt von 6 Millionen Euro im Jahr. Dazu kommt auch noch der Gender Pay Gap. Männer haben knapp 11% mehr verdient als Frauen. In Deutschland sogar knapp 16%. Oxfam fordert deshalb, dass Gehaltsunterschiede zwischen Top-Management und Belegschaft begrenzt werden und das Tempo bei der EU-Lohntransparenzrichtlinie gemacht wird.
14: Mehr Transparenz wollen die Aktivistinnen und Aktivisten auch bei den CO2-Emissionen, denn bei einzelnen Konzernen, wie etwa bei der Lufthansa, ist der Ausstoß zuletzt sogar gestiegen. Die USA haben eine Reihe chinesischer Großkonzerne als Unterstützer des chinesischen Militärs eingestuft, darunter Internetgrößen wie der Online-Händler Alibaba oder auch der E-Autobauer BYD. Unmittelbare rechtliche Konsequenzen hat das vorerst kaum. Es könnten aber Strafen folgen und die ohnehin angespannten Beziehungen zwischen den beiden größten Volkswirtschaften der Welt noch weiter verschlechtern. Ein halbes Jahr lang ist die Choralmbahn mittlerweile auf Schiene. Rund 7000 Fahrgäste täglich nutzen die schnelle Verbindung zwischen Graz und Klagenfurt, ziehen die ÖBB zufrieden Bilanz. Am Fahrplan soll vorerst nicht gerüttelt werden, man sei gut aufgestellt, heißt es. 29 Verbindungen gibt es täglich, wo es vorher 8 Busverbindungen waren. Zwischen Wien und Graz verkehren die Züge im Halbstundentakt mit täglich 33 Verbindungen. Das ist ein neuer Rekord. Über 100 Tonnen Drogen sind in Chile entdeckt worden, versteckt in Containern mit Holzlieferungen für Europa. Hauptsächlich Kokain und Ketamin haben die Behörden in insgesamt 45 Containern aus Bolivien gefunden. Der geschätzte Verkaufswert am europäischen Markt über 7 Milliarden Euro.
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16: Wir schauen auf die A13 Brenner Autobahn, Innsbruck Richtung Brenner, ab der Raststation Nösslach bis zur Baustelle auf der Lueckbrücke dauert es 10 Minuten länger. Und in Innsbruck bei der Baustelle auf der Grasmeier Kreuzung aktuell 5 bis 10 Minuten mehr einplanen. Eure Staus und Blitze dann gerne noch an uns melden, am besten unter 0512 20 80 85. Danke und gute Fahrt.
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16: So, sammeln wir uns mal wieder gemeinsam für die nächsten To-Dos am Dienstagvormittag, die jetzt anstehen. 9:55 ist es. Wir sorgen für die perfekte Playlist und ihr für die volle Kaffeetasse. Gemeinsam geht's Richtung Mittag.

Kennt ihr das, wenn man einfach weiß, dass sich das eigene Zukunfts-Ich freuen wird über eine Entscheidung, die man getroffen hat? Zum Beispiel beim Einkaufen, wenn man trotz ein bisschen schlechtem Gewissen die Schoko mitnimmt und dann freut sich das Zukunfts-Ich Tage später über diese Entscheidung, wenn man abends noch was Süßes will, oder? Ja, und ich bin heute außer Haus gegangen, habe ans Live-Radio-Wetter denken müssen, extra nochmal umgedreht, um den Regenschirm zu holen, und mein Zukunfts-Ich, das freut sich dann, wenn es später regnet, dass ich im Trockenen heimgehen kann. Also tut's eurem Zukunfts-Ich was Gutes heute. Zum Beispiel schon mal die Kaffeemaschine entkalken und Wasser nachfüllen. Und dann bei der nächsten Kaffeepause hat man Freude, dass das schon erledigt ist oder so. Mir fällt gerade nichts Besseres ein. Okay, und unsere aller Zukunfts-Ichs können sich jetzt freuen auf die Playlist. Lady Gaga schon mal, kommt gleich, so wie Ray Dalton. Und jetzt die Lost Frequencies, Live Radio at Work am Dienstagvormittag.

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17: Um 10:35 großer Wirbel in einer Innsbrucker Straßenbahn, Beat Elina.
18: In der Linie 5 hat ein 32-Jähriger mehrmals Heil Hitler und weitere Nazi-Parolen gerufen. Dem Zwischenfall am Sonntagabend soll ein Streit mit anderen Fahrgästen vorausgegangen sein. Der 32-Jährige wird jetzt nach dem Verbotsgesetz angezeigt. Erst vor 2 Wochen ist es in einem Railjet zwischen Innsbruck und Wien zu ganz ähnlichen Szenen gekommen. Was ist am 23. März im Ortszentrum von Völs passiert? Der angebliche Angriff auf eine 7-Jährige bleibt wohl ungeklärt. Die Volksschülerin hatte angegeben, dass ein Paar versucht habe, sie zu entführen, Tirol-Reporter Philipp Granbacher.
19: Die beiden seien mit Sturmhauben maskiert und mit einem weißen Seat Alhambra unterwegs gewesen, sagt die 7-Jährige damals aus. Die Volksschülerin kann auch die mutmaßlichen Täter detailliert beschreiben, die sie offenbar in das Auto zerren wollten. Sie habe sich aber losreißen können. Was wirklich passiert ist, ist auch 2,5 Monate später weiter unklar. Es gibt keine Zeugen und auch die Suche nach einer möglichen Täter-DNA auf der Kleidung des Mädchens hat laut Polizei kein Ergebnis gebracht.
18: Und immer mehr Tirolerinnen und Tiroler nutzen künstliche Intelligenz, um Reisen zu planen. Geht es nach einer aktuellen Umfrage der Plattform Autoscout24, hat sich schon jeder 5. Hilfe von ChatGPT und Co. geholt. Besonders offen sind die unter 30-Jährigen. Die Erfahrungen sind großteils positiv, die meisten würden die KI wieder um Hilfe fragen. 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
17: Auf den Tiroler Straßen momentan keine Staus, über 5 Minuten Zeitverlust. Nur bitte nicht zu schnell. Hier die neuesten Blitze für Tirol nur bei uns auf Live-Radio. Es blitzt im Zillertal auf der alten Bundesstraße zwischen Aschau und Zelltal einwärts. Da steht kurz vor Rohrberg die Polizei und kontrolliert den 50er. Danke unseren Live-Radio-Verkehrsmeldern und eure Staus und Blitzer jederzeit melden unter 0512 20 80 85. Danke und gute Fahrt.
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0: kann schon was, der Song, oder? Blaze of Glory, Bon Jovi in Live Radio at Work. Von der Straßenmusikerin zur großen Abräumerin in den Charts, Olivia Dean, gleich mit dabei in der Playlist mit Man I Need in genau 1 Minute 15.
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15: Einen schönen Dienstagvormittag mit Live-Radio. Hier ist euer Infopaket, das Tirolwetter. Bei den Temperaturen steuern wir jetzt auf die 20-Grad-Marke zu. In Osttirol bereits erreicht 21 Grad in Nikolsdorf und Lienz. In Innsbruck, da messen wir noch 18 Grad und in Erpfendorf aktuell 16. Bis zu 24 Grad gehen sich heute in Summe aus und die werden wir in Osttirol erreichen. Da ist die Luft heute generell schwül. Nachmittags sind in Osttirol Gewitter mit dabei, teils kräftige. In Nordtirol werden Regenschauer langsam mehr, die breiten sich aus. Am späteren Nachmittag trocknet es dann vom Außerfern her wieder auf. Die Live-Radio-Vorschau. Morgen Mittwoch wird es nasser und noch frischer, nur mal bis zu 15 Grad. Schnee fällt bis auf 2000 Meter runter. Längere trockene Phasen gibt es morgen am ehesten im Oberland. Ab Donnerstag Wetterbesserung wieder, mehr Sonne und wärmer bei bis zu 22 Grad.
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15: Es ist 10:55.
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18: Mit Sophie Weinhandl. Künstliche Intelligenz wird immer mehr zum neuen Reisebüro, vor allem bei jungen Österreicherinnen und Österreichern. Alexander Fikonia, laut einer aktuellen Autoscout24-Umfrage hat bereits fast jede und jeder zweite unter 30 KI für die Urlaubsplanung genutzt.
19: Rund 500 österreichische Autobesitzerinnen und Autobesitzer wurden befragt mit einem klaren Ergebnis. Ein Fünftel der Österreicherinnen und Österreicher hat KI schon für die Reiseplanung genutzt. Bei den 18- bis 29-Jährigen ist es sogar fast jede und jeder Zweite. Gefragt sind vor allem Tipps für Ausflüge und Sehenswürdigkeiten, Restaurantempfehlungen und Hotelinformationen. Und wer KI einmal ausprobiert hat, bleibt auch dabei. 70% jener, die KI schon genutzt haben, können sich eine weitere Nutzung vorstellen.
18: Und die Tendenz ist steigend, denn knapp ein Drittel aller Befragten hält es für wahrscheinlich, KI künftig bei der Reiseplanung noch einzusetzen. Mehr als 3.200 Euro pro Sekunde, so viel haben die neuen Atommächte im vergangenen Jahr gemeinsam in ihre Atomwaffenarsenale investiert. Das sind 19% mehr als im Jahr davor und insgesamt 119 Milliarden Dollar, zeigt ein Bericht der internationalen Kampagne zur Abschaffung von Atomwaffen. Die USA haben dabei mehr ausgegeben als alle 8 anderen Atommächte zusammen. Europas 100 größte Unternehmen machen unsere Gesellschaft immer ungleicher, das zeigt eine neue Oxfam-Studie. Firmenchefs haben demnach 2024 im Schnitt 78 Mal mehr verdient als ihre Beschäftigten und Männer knapp 11% mehr als Frauen. Oxfam will deshalb, dass Gehaltsunterschiede zwischen Top-Management und Belegschaft begrenzt werden. Im Vorarlberger Brand Natalien Bludenz ist ein Bär unterwegs. Eine Wildtierkamera hat entsprechende Bilder aufgenommen, bestätigt das Land Vorarlberg am Vormittag in einer Aussendung. Wildbiologen gehen von einem jungen männlichen Bären aus. Derzeit bestehe aber kein Grund zur Sorge. Trotzdem sollten Wanderer auf den markierten Wegen bleiben und Hunde an die Leine nehmen.
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15: Da gibt es eine Info für die Öffis. Am Westbahnhof in Innsbruck gibt es derzeit einen Rettungseinsatz. Deshalb ist der Fernverkehr in Richtung Bregenz und die Schweiz derzeit unterbrochen. Für den Nahverkehr gibt es einen Schienenersatzverkehr mit Bussen. Und bitte nicht zu schnell, die neuesten Blitzer für Tirol nur hier bei uns auf Live-Radio. Kommen direkt von euch, von Live-Radio-Verkehrsmelder Martin.
20: Und zwar A12 Innsbruck Richtung Kufstein auf Höhe Dratzberg wird von der Brücke wie immer einmal runter kontrolliert.
15: Danke Martin, eure Staus und Blitzer ebenso gerne melden. 0512
8: 20 80 85. 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
15: Auch ich habe mich beim letzten Italienurlaub aufgeregt über den Eispreis. 2,50 Euro pro Kugel, aber das ist lächerlich im Vergleich zu dem Preis, den Touristen jetzt in Rom gezahlt haben. Hören wir gleich in Hashtag heute. Vorher gibt es jetzt mal noch 4 Songs am Stück. Den Start macht Pride, Felix Jan.

0: schönen Dienstagvormittag, 11:11.
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0: Zwei Eis um 44 Euro. Was ist denn da bitte passiert, Beate Lena?
2: Zwei amerikanische Touristen haben in Rom tatsächlich für zwei Gelati 44 Euro bezahlt. Auf einer Facebook-Webseite haben sich die beiden aus Florida dann über die Abzocke beschwert. In der Nähe der Piazza Navona hat sich das Pärchen das Eis gegönnt. Drei Kugeln inklusive Sahne und mehreren Extras. Ja, das macht beim Touri-Hotspot pro Eis ganz schnell 22 Euro.
0: Wahnsinn. Dieses Verbot ist ziemlich nach hinten losgegangen.
2: In Pennsylvania hat sich eine 69-Jährige in ein Casino geschlichen, obwohl für sie ein lebenslanges Hausverbot gilt. Und dabei hat sie prompt gewonnen und einen Jackpot geknackt. Sie ist aber vom Casino-Gelände verwiesen worden und darf den Gewinn wohl leider auch nicht behalten.
0: Nein, das ist fast unfair. Und Happy Birthday, Donald Duck.
2: Die wohl bekannteste Ente der Welt wird heute 92 Jahre alt. Es gibt zwar mehrere Daten, die möglicherweise sein Geburtstag sein könnten, am öftesten wird aber der 9. Juni genannt. Am 9. Juni 1934 ist Die kluge kleine Henne erschienen, der erste Zeichentrickfilm mit Donald Duck, und deswegen ist das auch sein Geburtstag.
0: In diesem Sinne, Happy Birthday und
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11: Um 11:35. Ein sehr mildes Urteil gibt's am Landesgericht in Innsbruck, Beate Lehner.
12: In einem Drogenprozess wird gestern ein 21-Jähriger verurteilt. Er soll Minderjährigen Drogen gegeben haben und dafür sexuelle Handlungen und Videos verlangt haben. Tirol-Reporter Philipp Granbacher.
13: 6 Jugendlichen zwischen 12 und 16 Jahren soll er Ecstasy und Kokain gegeben haben. Eine 13-Jährige ist im März an einer Überdosis gestorben. Vor Gericht gibt der Angeklagte die Taten zu. Das Urteil fällt mild aus, 1 Jahr Haft, 4 Monate davon unbedingt. Weil der 21-Jährige schon länger in U-Haft sitzt, muss er voraussichtlich gar nicht ins Gefängnis. 3 der Opfer muss er 4.000 Euro zahlen.
12: Mögliche Studiengebühren sorgen bei der schwarz-roten Koalition in Tirol aktuell für Debatten. ÖVP-Bildungslandesrätin Hagele hat sich dafür ausgesprochen, dass Unis Gebühren einheben können, wenn die moderat sind und direkt in die Uni-Angebote einfließen. Keine Studiengebühren mit uns, stellt heute die SPÖ klar. Die Einnahmen könnten den finanziellen Bedarf der Hochschulen ohnehin nie decken, sagt Innsbrucks SPÖ-Vizebürgermeisterin Elli Meyer. Und nur noch 2 Tage, bis es losgeht.
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12: Das gestrige Training in Santa Barbara hat die österreichische Nationalmannschaft fast vollzählig absolviert. Am Sonntag hatten noch 5 Spieler gefehlt, gestern nur noch Marko Arnautovic. Er hat sich wegen leichter Knieprobleme geschont. Übermorgen Donnerstag wird die WM eröffnet mit dem ersten Match Mexiko gegen Südafrika ab 21 Uhr unserer Zeit. 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
11: B169 Zillertalstraße, talauswärts ist der Brettfalltunnel wegen Arbeiten ja gesperrt. Auf der örtlichen Umleitungsstrecke durch Straß dauert es aktuell 10 Minuten länger. In Innsbruck im Stadtgebiet bei der Baustelle Grasmeierkreuzung in Fahrtrichtung Tivoli momentan 5 Minuten mehr einplanen. Und dann gibt es noch eine Info für die Öffis. Wegen eines Rettungseinsatzes am Westbahnhof in Innsbruck fahren derzeit keine Fernverkehrszüge Richtung Bregenz und der Schweiz. Für den Nahverkehr gibt es einen Schienenersatzverkehr mit Bussen. Da halten wir euch natürlich weiterhin auf dem Laufenden. Staus und Blitzer gerne noch melden. 0512 20 80 85.
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0: 10:50, Live Radio at Work hier am Dienstag. Liebe Mamas und Papas und alle, die regelmäßig auf kleine Kids aufpassen, morgen noch ein Grund mehr, ganz aufmerksam zu sein in der Früh beim Radio hören. Leas Lifehacks steht unter anderem wieder an.
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13: Schönen Dienstagmittag. Hier ist das Tirolwetter bei Live-Radio mit Laura Schön.
14: Mahlzeit am Dienstag. Für die Mittagspause draußen braucht's jetzt immer öfter die Regenjacke. Nur über Osttirol blitzt noch ein bisschen der blaue Himmel raus. Der Nachmittag wird dann heute aber generell grau und nass und das im ganzen Land. Vereinzelt kann's dann auch noch ein bisschen blitzen und donnern. Die aktuellen Temperaturen liegen bei 19 Grad in Innsbruck oder auch in Wörgl und 22 Grad in Lienz. Viel mehr wird's heute auch nicht mehr geben. Morgen spüren wir die Kaltfront dann so richtig, das zeigt uns die Live-Radio-Vorschau. Morgen Mittwoch regnet es mehr oder weniger nonstop, dazu wird es auch sehr frisch für Anfang Juni. Es gibt nur maximal 16 Grad. Ab Donnerstag wird es dann langsam wieder freundlicher und auch wärmer.
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13: Es ist 5:05.
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15: Mit Sophie Weinhandl. Kein Kredit oder auch keinen Handyvertrag und das nur aufgrund von Alter, Geschlecht oder Wohnort. Das wird aktuell der Kreditauskunftsfirma KRIF vorgeworfen. Eine Art Datenbank, die entscheidet, ob jemand kreditwürdig ist oder nicht. Das Problem ist aber, dass die Bewertung eben nicht auf den tatsächlichen Finanzdaten basiert. Datenschützer Max Schrems verklagt KRIF deswegen.
16: Die KRIF hat so eine Art Schattenregister aufgebaut für fast ganz Österreich. Also sie sagen, dass da über 9 Millionen Leute drinnen sein sollen. Und aus dem wird für ca. 90% der Leute ein sogenannter Bonitäts- Core gebildet. Also der soll irgendwie abbilden, wie zahlungskräftig man ist. Aber es passiert nur anhand von Alter, Geschlecht und Adresse.
15: Eigentlich sollte die KRIF diese Daten auch gar nicht haben. Auch die Arbeiterkammer spricht von einer intransparenten Blackbox und empfiehlt, sich der Klage anzuschließen. Von KRIF heißt es, dass jene ohne negative Finanzmeldungen immer einen positiven mittelmäßigen Score haben. Nach einem Felssturz in Steyr, bei dem zwei Arbeiter getötet wurden, stehen heute der Seniorchef eines Kärntner Baggerunternehmens und ein Geologe wegen fahrlässiger Tötung vor Gericht. Die Angeklagten zeigen sich nicht schuldig. Bei dem Unglück im Februar 2023 haben sich bei Hangsicherungsarbeiten rund 3000 Kubikmeter Gestein gelöst und zwei Arbeiter verschüttet. Beide sind gestorben. Den Angeklagten drohen bis zu 2 Jahre Haft. Ein Urteil ist für Freitag geplant. Ein US-Gericht hat Präsident Trumps verschärfte Visa-Regeln zurückgepfiffen. Dass man verpflichtend $100.000 für ein Arbeitsvisum zahlen muss, ist damit vorerst vom Tisch. Mit dem Visum können US-Firmen hochqualifizierte Fachkräfte wie Programmierer ins Land holen. Bisher waren dafür nur einige tausend Dollar fällig. Die Trump-Regierung will aber dagegen berufen. Künstliche Intelligenz wird immer mehr zum neuen Reisebüro, vor allem bei jungen Österreichern. Laut einer aktuellen Autoscout24-Umfrage hat bereits fast jede und jeder Zweite unter 30 KI für die Urlaubsplanung genutzt. Knapp ein Drittel aller Befragten hält es für wahrscheinlich, KI zukünftig bei der Reiseplanung einzusetzen.
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14: Wir starten gleich mit guten Nachrichten. Der Rettungseinsatz am Innsbrucker Westbahnhof wurde soeben beendet. Die Züge fahren auch wieder. Rechnet aktuell noch mit leichten Verzögerungen. Ihr checkt eure Verbindung am besten nochmals online. Weiter auf die Straßen B169 Zillertalstraße talauswärts, ja nach wie vor der Brettfalltunnel wegen Arbeiten gesperrt. Auf der Umleitungsstrecke durch Strassdurch gibt es aktuell ein Plus von 10 Minuten. Weiter auf die B171 Tiroler Straße. Wegen der Baustelle in Zams gibt es aktuell leichte Verzögerungen zwischen Landeck und Zams. In Fahrtrichtung Zams bitte 5 bis 10 Minuten mehr einplanen. Ansonsten aber sieht's gut aus. Wenn ihr noch was entdeckt, Staus oder Blitzer, gerne an uns weitergeben. Unter 0512 20 80 85. Dankeschön und gute Fahrt.
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9: Bei uns in der Redaktion duftet schon wieder ein bisschen nach ranziger Fritteuse, zugegeben.
14: Ich bin mit dem Lift raufgekommen, das richtig nach Fisch gerochen.
9: Unter uns kocht wieder auf für die Mittagspause. Ja. Hast du dir da schon mal was geholt?
14: Ein einziges Mal. Und
9: war's gut?
14: War okay. Danach allerdings ein bisschen Bauchweh. Also ich weiß nicht, an was es gelegen ist. Aber ich will jetzt auch keine schlechte Werbung machen.
9: Okay, wie kommen wir da jetzt wieder raus? Fritteusen anschmeißen.
14: Wer es mag.
9: Ja, na eben. Oder lieber die mitgebrachte Jause von daheim. Genießt auf jeden Fall eure Mittagszeit, euer Mittagessen. Lasst es euch schmecken. Bei uns gibt es die besten Hits dazu. Taylor Swift jetzt.

0: Ein Bryan Adams am Dienstagmittag ist die süße Nachspeise, die wir alle brauchen. Mahlzeit, 13 nach 12. Es gibt ein paar Songs, da lohnt es sich besonders auf den Text zu hören.
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0: Der Song von Rian ist einer davon. Ich glaube, ganz, ganz viele von uns fühlen sich da ein bisschen abgeholt. Nicht umsonst ist der Song in Österreich durch die Decke gegangen. Jetzt gehen wir dazu ab in der Mittagspause gemeinsam in Live-Radio at Work.
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16: Mahlzeit am Dienstag, kurz vor 12:30, das Tirolwetter hier bei Live-Radio mit Laura Schön. Tiefrot, sie bringt uns heute Regen und frische Temperaturen mit.
17: Ja, Regenschauer breiten sich aktuell von Nordwesten her auf ganz Nordtirol aus. In Osttirol wird es dann im Laufe des Nachmittags noch nass. Alles gut. Ich habe es gerade sehr gefühlt.
16: Die Rosi.
17: Die Rosi, genau. Die kleine, freche Rosi. Die bringt dann heute sogar stellenweise auch noch richtig kräftige Gewitter mit. Am ehesten dann in Osttirol. Aktuell messen wir jetzt 16 Grad in Imst, 19 in Innsbruck und 23 in Lienz. Also deutlich zu frisch für die Jahreszeit. Die Kaltfront kickt dann morgen aber nochmals so richtig, das zeigt die Live-Radio-Vorschau. Teils kräftige Regenschauer, speziell im Nordtiroler Unterland und auch in Osttirol, begleiten uns morgen durch den gesamten Mittwoch. Bei nur maximal 16 Grad wird es sogar noch frischer. Ab Donnerstag beruhigt sich das Wetter dann langsam wieder. Es trocknet von Tag zu Tag immer mehr auf und auch die Temperaturen steigen wieder. Am Wochenende sind dann schon wieder bis zu 25 Grad drin.
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16: Erst 15 und schon eine Lebensretterin, Valentina Leitinger.
19: Die 15-jährige Elma von der Sportmittelschule Wörgl findet bei einem Spaziergang eine leblose Person und beginnt sie wiederzubeleben. Tirol-Reporter Andreas Leich.
20: Ende Mai geht die Schülerin spazieren. Dabei fällt ihr eine Frau auf, der es nicht gut zu gehen scheint. Sie bietet ihr ein Glas Wasser an. Als die Frau ablehnt, geht Elma weiter. Am Rückweg findet sie die Frau leblos am Boden. Die 15-jährige beginnt sofort, sie wiederzubeleben, bis der Rettungsdienst eintrifft. Lob kommt dazu dazu vom Roten Kreuz. Das erinnert außerdem daran, man kann nichts falsch machen, außer man tut gar nichts.
19: Ein 18-jähriger Autolenker fährt betrunken gegen eine Hausmauer in Hall. Er ist in der Nacht auf heute gegen 2:30 auf der Innsbrucker Straße unterwegs, kommt von der Fahrbahn ab und prallt gegen die Mauer. Die 15-jährige Beifahrerin wird verletzt. Der Alkoholtest beim 18-jährigen Lenker verläuft positiv. Seinen Probeführerschein muss er noch an Ort und Stelle abgeben. Und junge Tiroler Musiktalente gehören zu den Besten Österreichs. Beim größten österreichischen Jugendmusikwettbewerb Prima La Musica haben junge Musikerinnen und Musiker beim Bundesbewerb in Eisenstadt ordentlich abgeräumt. 33 Bundessiege und 146 erste Preise gehen nach Tirol und Südtirol. Das sind die meisten Bundessiege im Ländervergleich. 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
17: Bitte Vorsicht, soeben reingekommen, ein defektes Fahrzeug steht auf der A12 Inntal-Autobahn und zwar direkt nach der Grenze bei Kufstein in Fahrtrichtung Innsbruck. Polizei ist bereits vor Ort, fahrt hier aber bitte besonders vorsichtig und auch langsam vorbei. Wir halten euch natürlich weiter auf dem Laufenden. Weiter geht's ins Stadtgebiet von Innsbruck. Es staut sich ein bisschen am Südring bei der Baustelle bei der Grasmeierkreuzung. In Fahrtrichtung Tivoli aktuell ein Plus von 5 Minuten. Ansonsten aber sieht's gut aus. Wenn ihr noch was entdeckt, Staus oder Blitzer, gerne an uns melden unter 0512 20 80 85. Dankeschön und gute Weiterfahrt.
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0: Die neue von Olivia Dean, 10:30 am Dienstag. Das ist besonders wichtig und deswegen schauen wir ins Live-Radio-Verkehrszentrum zu Laura Schön.
1: Und zwar ist ein Unfall passiert auf der B161 Pastonstraße im Ortsgebiet von St. Johann, direkt bei der Eckerkreuzung. PKW und ein LKW sind da anscheinend zusammengefahren. In beiden Richtungen ist die Straße aktuell blockiert. Einsatzkräfte ist alles schon vor Ort, Polizei, Rettung und so weiter. Ausweichen geht am besten laut Live-Radio-Verkehrsmelderin Michaela über Oberndorf oder auch, wer in Fahrtrichtung Going will, über Reit. Wir halten euch natürlich weiter auf dem Laufenden und danke, liebe Michaela, fürs Bescheidsagen.
0: Eine gute und eine sichere Weiterfahrt und vor allem auch recht vorsichtig fahren. Es regnet zum Teil ziemlich heftig aktuell in Innsbruck, gerade echt ein bisschen Weltuntergangsstimmung. Passt einfach auf. So.

0: Der Soundtrack zu Friends, Kultserie aus den 90ern, Live Radio at Work hier.
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0: Ja, übermorgen geht's los mit der Fußball-WM und da gibt's einige neue Regeln. Manche werden uns vielleicht nicht sofort auffallen, andere schon, Andi Laich.
2: Zum Beispiel wird die Eröffnungszeremonie vor dem Spiel anders ausschauen. Bisher haben sich ja die Teams und die Schiris für die Hymnen nebeneinander aufgestellt. Bei der WM sollen jetzt auch die Ersatzspieler für die Hymnen am Feld stehen und auch nicht mehr nebeneinander. Alle stehen dann um den Mittelkreis und auch das wird uns auffallen. Es gibt festgelegte Trinkpausen, nicht mehr nur bei Bedarf, sondern in jedem Spiel, einmal in der ersten, einmal in der zweiten Hälfte, jeweils 3 Minuten. Die werden dann zum Schluss nachgespielt.
0: Wasser ist wichtig. Weniger auffällig, aber auch sehr wichtig, der Weltverband FIFA will Streits unter den Spielern entschärfen.
2: Genau, die FIFA schiebt der Hand vor dem Mund einen Riegel vor. Das machen manche Spieler ja ganz gern, wenn sie ihr Gegenüber wüst oder fragwürdig beschimpfen und nicht wollen, dass man ihnen das von den Lippen abliest. Das soll es nicht mehr geben. Damit das gar nicht erst passiert, gibt es eine neue Regel. Wer die Hand vor den Mund nimmt, bekommt die rote Karte und fliegt vom Platz.
0: Und außerdem sollen die Spiele flüssiger werden.
2: Genau, da gibt es neue, strengere Regeln, um Verzögerungstaktiken zu verhindern. Gerade wenn es gegen Ende des Spiels eng wird, wird ja manchmal ganz gern Zeit geschunden. Das will die FIFA eindämmen. Der Schiri kann zum Beispiel vor Abstößen oder Einwürfen einen Countdown mit der Hand runterzählen. Mhm. Ist der Ball bis dahin nicht wieder im Spiel, bekommt ihn das gegnerische Team. Auch Spielerwechsel müssen schneller gehen. Innerhalb von 10 Sekunden muss der ausgewechselte Spieler vom Feld sein.
0: Ist schon spannend. Also nochmal verinnerlichen, damit wir uns dann alle richtig gut auskennen, genau, übermorgen, wenn es losgeht. Danke dir, Andi.

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16: In den Büros werden jetzt bestimmt alle Lichter angemacht. Dicke, dunkle Regenwolken ziehen gerade über Nordtirol. Dadurch wird es richtig dunkel drinnen. Vor unserem Studiofenster in Innsbruck hat es auch gerade so richtig geschüttet. Im Laufe des Tages regnet es dann noch im ganzen Land. Teils kann es auch noch ein bisschen gewittern. Dazu frische Temperaturen heute. Wir messen 18 Grad in St. Johann aktuell, 19 in Innsbruck und 23 Grad in Lienz. Das war's dann heute aber auch. Morgen wird es dann sogar noch frischer, das zeigt uns die Live-Radio-Vorschau. Nur 16 Grad gibt es morgen maximal. Dazu regnet es dann auch von früh bis spät. Stellenweise auch richtig kräftige Schauer mit dabei. Der Donnerstag dann wieder wechselhaft, aber auch wieder eine Spur freundlicher. Es gibt Schauer, ein bisschen Sonne zwischendurch und bis zu 20 Grad. Ganz ähnlich schaut dann auch der Freitag aus.
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15: Es ist 5:01.
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17: Mit Michael Schäder. Zusammen mit Jugendlichen berät Medienminister und Vizekanzler Andreas Babler heute bei einem runden Tisch zum geplanten Social-Media-Verbot für alle unter 14. Ob dieses Verbot ab dem kommenden Schuljahr gelten wird, will der Minister heute nicht sagen.
18: Also meine Ansage war klar, dass ich über den Sommer diesen politischen Ministerratsvortrag und den gesetzlichen Prozess starte und ich bin gut im Plan.
17: Vor allem auch, wie die Plattformen das Alter der Kinder und Jugendlichen kontrollieren sollen, ist noch eine der großen offenen Fragen. Die Regierung hat ein 700 Millionen Euro Wohnbaupaket angekündigt. Das ist allerdings kein frisches Geld. Es kommt aus einem früheren Wohnbaupaket, das nur zum Teil ausgeschöpft worden ist. Somit werden jetzt vorhandene Mittel verwendet. Auch die Parteien müssen ihren Teil zum Sparpaket beitragen. Die Parteien-, Club- und Akademieförderung wird in den kommenden beiden Jahren nicht erhöht. Darauf hat sich die Bundesregierung geeinigt, wie Kanzler Stocker heute verkündet hat. Die Einigung kommt gerade rechtzeitig vor der Budgetrede morgen von Finanzminister Matterbauer. Nintendo muss in Frankreich 35 Millionen Euro Strafe zahlen, wegen eines Defekts bei den Controllern der ersten Generation der Switch-Konsole. Die französische Behörde wirft Nintendo vor, Kundinnen und Kunden zu spät und unvollständig über das Problem informiert zu haben, das zu ungewollten Bewegungen von Spielfiguren und Blockaden der Controller führt.
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16: Wir schauen wieder zur Unfallstelle auf der B161 Pastonstraße. In St. Jan, direkt bei der Eckerkreuzung, sind ein PKW und ein LKW zusammengefahren. In beiden Richtungen gibt es daher Verzögerungen. Einsatzkräfte sind vor Ort und regeln den Verkehr. Ausweichen geht hier am besten über Oberndorf oder in Fahrtrichtung Going auch über Reit. Wir halten euch natürlich weiter auf dem Laufenden. Und im Stadtgebiet von Innsbruck zwickt es nach wie vor ein bisschen am Südring bei der Baustelle bei der Grasmeierkreuzung. In Fahrtrichtung Tivoli gibt es ein Plus von 5 Minuten. Wenn ihr sonst noch was entdecken solltet, Staus oder Blitzer, gerne an uns weitergeben unter 0512 20 80 85. Dankeschön und gute Fahrt.
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15: Da sind sicher einige jetzt beim Mittagessen holen draußen ziemlich eingewassert worden. Hoffentlich wieder zurück im Trockenen jetzt, während ihr euch mal aus den durchnässten Jacken rausschält. Gibt es zum Auftrocknen 4 Hits am Stück in Live Radio at Work. Das sind Lady Gaga, Joe Axwell, Ingrosso und Shabu. Sie macht den Anfang.

Live Radio Network um 11:11 am 9. Juni. Donald Duck hat heute ja Geburtstag. 9. Juni 1934 ist Donald Duck zum ersten Mal im Zeichentrickfilm Die kluge kleine Henne erschienen. Deshalb gilt der 9. Juni auch als sein Geburtstag. Fun Fact: Donald Duck wurde von Disney ja als Gegenpol zu der freundlichen Mickey Maus erfunden. Der Donald ist ja eher sehr, ja, temperamentvoll, und in manchen Ländern ist Donald Duck sogar beliebter als Mickey Maus, vor allem in Europa, besonders in Deutschland und in Skandinavien. Da sind die Donald Duck Comics seit Jahrzehnten ein absoluter Renner. Und dieser Fun Fact gefällt mir besonders gut. Der volle Name von Donald Duck lautet Donald Fauntleroy Duck, also mit Mittelname. Happy Birthday an unsere Lieblingsente am 9. Juni, die so schön schimpft wie kein anderer. Und in diesem Sinne.

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13: Gleich 2:05. Reiseplanung mit KI boomt, Valentina Leitinger.
14: Immer mehr Tirolerinnen und Tiroler nutzen künstliche Intelligenz, um ihre Reise zu planen. Das zeigt jetzt eine Umfrage der Plattform Autoscout24. Tirol-Reporterin Beate Lehner.
15: Demnach hat jeder fünfte Befragte schon mal ChatGPT und Co. um Tipps für die Reiseplanung gebeten. Besonders offen dafür sind die unter 30-Jährigen. Ganz oft wird die KI nach Tipps für Ausflüge, Restaurants oder Infos zum Parken gefragt. Die Erfahrungen sind großteils positiv, die meisten würden die KI wieder um Hilfe fragen.
14: Hohes Zeckenrisiko für Hunde. Die kleinen Parasiten sind wegen der milden Temperaturen heuer fast das ganze Jahr über aktiv. Durch das feucht-warme Wetter aktuell schießen die Zahlen noch zusätzlich in die Höhe, warnt der österreichische Tierschutzverein. Durch das neugierige Schnüffeln im hohen Gras oder im Unterholz sind Hunde die perfekten Opfer. Die Zecken bleiben beim Vorbeistreifen einfach im Fell hängen. Experten empfehlen, ganzjährig Zeckenschutz zu verwenden, also zum Beispiel spezielle Halsbänder oder Kautabletten, um Krankheiten vorzubeugen. Und Tiroler Fußballfans freuen sich auf übermorgen.
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14: WM-Start am Donnerstag. Passend dazu hat der Verein für Konsumenteninformation Kartoffelchips getestet. Da heißt teuer nicht gleichzeitig besser. Gute Chips seien schon um 5,96 Euro pro Kilo zu haben. Eine Premium-Variante dagegen kostet 21,90 Euro pro Kilo, hat aber nur die Note durchschnittlich bekommen. 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
17: Und im Blick zur Unfallstelle auf der B161 Pastonstraße in St. Johann, direkt bei der Eckerkreuzung, sind ein PKW und ein LKW zusammengefahren. In beiden Richtungen gibt es daher aktuell Verzögerungen von bis zu 10 Minuten. Einsatzkräfte sind vor Ort und regeln den Verkehr. Wer will, kann am besten ausweichen über Oberndorf oder auch in Fahrtrichtung Going über Reit. Weiter nach Innsbruck im Stadtgebiet am Südring bei der Baustelle bei der Grasmeierkreuzung ebenfalls leichte Verzögerungen und ein Plus von 5 Minuten in Fahrtrichtung Tivoli. Ansonsten aber läuft's. Wenn ihr noch was habt, Staus oder Blitzer, gerne melden unter 0512 20 80 85. Dankeschön und gute und sichere Weiterfahrt.
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0: 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Nebenher läuft richtig gute Partymusik, Stimmung ist 1A, unser Kaffee ist mit dabei, eure besten Freunde vielleicht auch noch. Das ist der Happy Night Skate, jeden Mittwochabend im Juni und Juli.
1: Ich finde es auch cool, du fährst durch die Stadt, du erlebst die Stadt anders und du bewegst dich.
2: Voll, einfach rauskommen auf der Straße durch Innsbruck düsen, macht einfach Spaß.
0: Das ist jedes Mal eine ziemliche Party. Es gibt eben jede Woche ein neues Motto und morgen ist das Motto tierisch, Zoo-Safari. Seid also gerne mit dabei. Morgen geht's los ab 19 Uhr. Treffpunkt beim Happy Fitness am Mitterweg. Für Infos gern nochmal reinklicken auf der Homepage bei uns liveradio.tirol. Und jetzt gibt's Taylor Swift. Die wird sich ziemlich sicher als Katze verkleiden, würde sie mitfahren morgen. Richtige Katzenlady. Bin gespannt auf die ganzen Kostüme, die dann daherkommen beim Happy Night Skate.

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14: Feinen Dienstagnachmittag, hier ist das Tirolwetter bei Live-Radio mit Laura Schön. Regen-Hotspot ist aktuell über Schwarz oder auch dem Zillertal. Der ein oder andere Blitz und Donner ist auch mit dabei. Der Nachmittag bleibt heute generell überall verregnet. Dazu gibt es auch etwas unterkühlte Temperaturen heute. Wir messen 16 Grad in Sölden, aktuell 17 in Kitzbühel und knapp 19 Grad in Innsbruck. Die Live-Radio-Vorschau zeigt, morgen Mittwoch wird es dann noch nasser und auch noch frischer. Es gehen sich sogar nur bis zu 16 Grad maximal aus. Schnee fällt dabei bis auf rund 2000 Meter. Längere trockene Phasen gibt es morgen am ehesten im Nordtiroler Oberland. Ab Donnerstag dann langsam Wetterbesserung. Es gibt wieder ein bisschen mehr Sonne und auch wärmere Temperaturen bei bis zu 20 Grad. Es ist jetzt gleich 2:05. Weiter geht's mit den Nachrichten.
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16: Mit Michael Schäder. Morgen will Finanzminister Markus Marzabauer sein Budget im Parlament vorstellen. Ein Teil davon wird auch die Paketsteuer sein, die ab dem 1. Oktober gelten soll. Sie soll die Mehrwertsteuerhalbierung auf Grundnahrungsmittel finanzieren. Diese Paketsteuer trifft aber längst nicht nur große ausländische Online-Händler wie Temu und Shein, sondern auch tausende österreichische Händler, kritisiert Handelsverbandsgeschäftsführer Rainer Will.
17: Auf der einen Seite wird man für die Bevölkerung um 6 Euro den Einkauf im Lebensmittelbereich senken und um ca. 6 Euro wird diese Steuer dann den Einkauf für die Bevölkerung im Non-Food-Bereich erhöhen. Gewürzt wird das Ganze mit einem Bürokratie-Super-GAU für alle Händler, denn es muss sich jeder frei beweisen, ob er praktisch in diese Stufe reinfällt, der 100-Millionen-Schwelle oder nicht.
16: Die Regierung würde sich da ein Eigentor schießen, so will weiter. Sparen will die Regierung übrigens auch bei den Parteien. Die Parteienfinanzierung wird in den nächsten beiden Jahren nicht erhöht. Europa hat ein Drogenproblem. Der heute präsentierte Bericht der EU-Drogenagentur warnt vor neuen Gesundheitsrisiken. Es gibt ständig neue Cannabisprodukte, Opioide und Stimulantien. Jede Woche wird eine neue psychoaktive Substanz entdeckt. Innerhalb eines Jahres sind in Europa über 7000 Menschen an einer Überdosis gestorben, berichtet der EU-Kommissar für Inneres Magnus Brunner. US-Präsident Donald Trump hat den Abschluss einer Vereinbarung zur Beendigung des Irankriegs in den nächsten Tagen in Aussicht gestellt. Er geht von einem guten Abkommen aus. Die Verhandlungen stehen aus seiner Sicht kurz vor dem Durchbruch. Er rechnet damit, dass das Abkommen in 2 oder 3 Tagen stehen sollte. Keine 8, sondern eine 3. In Italien haben Experten des Kulturministeriums ein Gemälde um 500 Jahre zu jung datiert. Die Madonna mit Jesuskind stammt nicht aus dem Jahr 1850, sondern von 1350. Damit ist das Werk eines anonymen Meisters aus der norditalienischen Region Emilia-Romagna auch erheblich mehr wert. Es wird auf etwa 500.000 Euro geschätzt.
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14: Gute Nachrichten zuerst. Die Unfallstelle auf der B161 Pastonstraße direkt vor St. Johann ist mittlerweile geräumt und der Stau hat sich aufgelöst. Es geht hier also wieder ohne Probleme voran. Im Stadtgebiet von Innsbruck, da zwickt es allerdings nach wie vor am Südring bei der Baustelle bei der Grasmeierkreuzung. In Fahrtrichtung Tivoli aktuell noch ein Plus von 5 Minuten. Und bitte auch nicht zu schnell unterwegs sein. Die neuesten Blitzer für ganz Tirol gibt es wie immer nur bei uns auf Live-Radio. Und zwar in Vomperbach, kurz nach dem Haus steht Kopf, wird in der Unterführung in Fahrtrichtung Pill aus einem Caddy herausgeblitzt. Danke Vanessa fürs Bescheid sagen. Eure Stars und Blitzer könnt ihr ebenfalls jederzeit gerne melden unter 0512 20 80 85. Dankeschön und gute Fahrt.
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18: Teddy Swims mit seiner ganz aktuellen Mr. Know-It-All muss jetzt mal noch warten, ist aber dann mit dabei. Wir feiern aber zuerst noch das Flashback in die 2000er. 3 Songs, die das Musikjahrzehnt geprägt haben. Anastacia mit I'm Out of Love, Lenny Kravitz mit Again und die Black Eyed Peas mit I Got a Feeling. Der geht auch heute noch auf jeder Party, oder? Also, Büroparty jetzt, rein gemeinsam in den Dienstagnachmittag. Auf geht's!

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15: Mit Valentina Leitinger um kurz vor 2:30. Großer Wirbel in einer Innsbrucker Straßenbahn. In der Linie 5 hat ein 32-Jähriger mehrmals Heil Hitler und weitere Nazi-Parolen gerufen. Dem Zwischenfall am Sonntagabend soll ein Streit mit anderen Fahrgästen vorausgegangen sein. Der 32-Jährige wird jetzt nach dem Verbotsgesetz angezeigt. Erst vor 2 Wochen ist es in einem Railchat zwischen Innsbruck und Wien zu ganz ähnlichen Szenen gekommen. Mögliche Studiengebühren sorgen bei der schwarz-roten Koalition in Tirol aktuell für Debatten. ÖVP-Bildungslandesrätin Hagele hat sich dafür ausgesprochen, dass Unis Gebühren einheben können, wenn die moderat sind und direkt in die Uni-Angebote fließen. Keine Studiengebühren mit uns, stellt heute die SPÖ klar. Die Einnahmen könnten den finanziellen Bedarf der Hochschulen ohnehin nie decken, sagt Innsbrucks SPÖ-Vizebürgermeisterin Elli Meyer. Und Skirennläuferin Lena Wechner verkündet ihren Rücktritt. Auf Instagram gibt die 25-jährige Zillertalerin heute das Ende ihrer Karriere bekannt. Warum genau, verrät sie nicht, betont in ihrem Post aber noch einmal ihre Liebe zum Skisport. Wechner ist bei 28 Weltcuprennen am Start gestanden und dabei 2-mal in die Top 20 gefahren. 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
16: Mit Laura Schön und wir starten auf der A13 Brenner Autobahn, Brenner Richtung Innsbruck. Vor der Loigbrücke gibt es ein Plus von 5 Minuten wegen Überlastung aktuell. Aber auch auf Südtiroler Seite, auf der italienischen A22, verzögert sich die Einreise am Brenner oben nach Tirol aktuell um ca. 10 Minuten. Und im Stadtgebiet von Innsbruck zwickt es nach wie vor am Südring bei der Baustelle bei der Grasmeierkreuzung. Hier bitte in Fahrtrichtung Tivoli 5 Minuten mehr einplanen. Ansonsten aber sieht's gut aus. Wenn ihr noch was sehen solltet, Staus oder Blitzer, gerne an uns melden unter 0512 20 80 85. Dankeschön und gute Fahrt.
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19: Punkt genau, 5:03, hier ist das Tirolwetter bei Live-Radio mit Laura Schön. Tief Rosi macht heute einen ordentlichen Wirbel.
20: Ja, da wohl. In ganz Tirol regnet es heute ordentlich, stellenweise auch immer wieder richtig, richtig kräftig. Dazu sind auch die Temperaturen sehr frisch für Anfang Juni. 17 Grad sind es aktuell in Ötz, 18 in Innsbruck und 20 in Meierhofen zum Beispiel. Morgen spüren wir die Kaltfront dann nochmals so richtig, das zeigt uns die Live-Radio-Vorschau. Morgen Mittwoch regnet es mehr oder weniger nonstop, dazu auch nur maximal 16 Grad. Ab Donnerstag wird es dann langsam wieder freundlicher und auch wärmer.
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22: Mit Michael Schäder. In Europa werden immer mehr Drogen entdeckt, vor allem auch neue Drogenprodukte, wobei Cannabis immer noch die Droge Nummer 1 in Europa ist, so die Bilanz heute des europäischen Drogenberichts. Helene Feichtenhofer mit den Einzelheiten.
23: 14,9 Millionen Europäerinnen und Europäer haben demnach im letzten Jahr Cannabis konsumiert, oft auch in synthetischer oder halbsynthetischer Form, versteckt in E-Zigaretten. Überhaupt entdecken Drogenfahnder derzeit fast jede Woche eine neue psychoaktive Substanz, so der europäische Drogenbericht. Drogenbanden setzen inzwischen vor allem auf Jugendliche für ihre kriminellen Gruppen. Der Drogenmarkt verändere sich rasant weiter, die Ermittler hätten damit unter ihre Probleme Schritt zu halten.
22: Im letzten Jahr sind in Europa weit über 7000 Menschen an einer Überdosis gestorben. Die ab dem 1. Oktober geplante Paketsteuer trifft laut Handelsverband 16 Online-Händler und Marktplätze direkt, darunter Amazon, Otto und Temu. Die umstrittene 2-Euro-Paketabgabe soll für große Online-Händler mit einem Umsatz von mehr als 100 Millionen Euro pro Jahr gelten. Indirekt von der Abgabe betroffen werden aber auch 4000 österreichische Händler, die über Online-Marktplätze verkaufen. Der Versandhändler Otto will sich rechtlich wehren und erwartet einen langjährigen Rechtsstreit. Vor 3 Jahren sind in Steyr 2 Arbeiter bei einem Felssturz ums Leben gekommen. Heute hat der Prozess begonnen. Angeklagt sind der Seniorchef eines Kärntner Sprengunternehmens und ein Geologe. Die Staatsanwaltschaft Steyr legt ihnen fahrlässige Tötung zur Last und hat einen Antrag auf eine Verbandsgeldbuße eingebracht. Einer der Toten war der Sohn des Unternehmers. Die Angeklagten haben sich nicht schuldig bekannt. Ein Bär hat seit Tagen eine Stadt nördlich von Tokio unsicher gemacht. Jetzt ist das Tier eingefangen. Der Bär ist in einem Einkaufszentrum und auch vor mehreren Schulen aufgetaucht. Diese waren zur Sicherheit seit gestern geschlossen. Jäger, Polizisten und weitere Beamte haben den Bären jetzt nahe einem Wohnhaus umstellt, betäubt und abtransportiert.
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20: Bisschen was los aktuell auf der A13 Brenner-Autobahn, Brenner Richtung Innsbruck, und zwar zwischen der Grenze und der Lueck-Brücke dauert es aktuell 5 Minuten länger. Auf Südtiroler Seite, auf der italienischen A22, verzögert sich die Einreise nach Tirol aktuell um 10 Minuten. Und im Stadtgebiet von Innsbruck dauert es am Südring bei der Baustelle bei der Krassmeier-Kreuzung in Fahrtrichtung Tivoli aktuell 5 Minuten länger. Ansonsten aber läuft's. Wenn ihr noch was entdeckt, Staus oder Blitzer, gerne melden unter 0512 20 80 85. Dankeschön und gute Weiterfahrt.
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19: Ja, und Festivalfans können es kaum noch erwarten. Diese Woche startet ja das legendäre Nova Rock Festival in Nikolsdorf. Kollege Andi Leich fährt da auch in der Nacht heute los. Da reden wir gleich ein bisschen drüber. Und jetzt ist eine Band mit dabei, ja, die als Highlight gilt heuer beim Nova Rock. Volbeat mit Time Will Heal. Schönen Start in den Dienstagarbeitsnachmittag. Hier ist Live Radio.

J-Lo ist zurück. Das ist Live-Radio an eurem Dienstag-Arbeitsnachmittag. Jennifer Lopez meldet sich eindrucksvoll mit Save Tonight zurück. Und wenn man da so einen großen Song wieder mal raushauen möchte, wen fragt man da, ob der ihn schreibt und produziert? Ja, ganz klar, den DJ schlechthin und Produzenten. David Guetta hat sich da letztes Jahr einfach mit ein paar Freunden in Frankreich in sein Home-Studio verkochen, hat Jennifer Lopez geschrieben, du, Song wäre fertig, komm schnell ins Studio, sing drüber und fertig ist der gemeinsame Song. Hier sind Jennifer Lopez und David Guetta mit Save Me Tonight.

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9: Um 3:35 erst 15 und schon eine Lebensretterin, Valentina Leitinger.
10: Der 15-jährigen Elmar von der Sportmittelschule Wörgl fällt bei einem Spaziergang eine Frau auf, der es nicht gut zu gehen scheint. Sie und ihre Freundin fragen, ob sie ihr helfen können.
11: Sie hat gesagt, mir ist nur ein bisschen schlecht, haben wir sie etwas zu trinken gegeben. Sie hat gesagt, mir geht es jetzt ein bisschen besser, da sind wir weitergegangen. Nach 2 Stunden haben wir sie wieder gesehen. Sie lag auf Boden, sie hat gar nicht geatmet, da haben wir angefangen, Herzmassage zu machen.
10: Gleichzeitig rufen die beiden die Rettung, die kurz darauf eintrifft. Lob kommt dazu vom Roten Kreuz, das erinnert außerdem daran, man kann nichts falsch machen, außer man tut nichts. Ein 18-jähriger Autolenker fährt betrunken gegen eine Hausmauer in Hall. Er ist in der Nacht auf heute gegen 2:30 auf der Innsbrucker Straße unterwegs, kommt von der Fahrbahn ab und prallt gegen die Mauer. Die 15-jährige Beifahrerin wird verletzt, der Alkotest beim 18-jährigen Lenker verläuft positiv, seinen Probeführerschein muss er noch an Ort und Stelle abgeben. Und übermorgen geht's los.
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10: Am Donnerstag ist Startschuss für die Fußball-WM 2026. Viele Tirolerinnen und Tiroler fiebern natürlich mit. Das erste Spiel beginnt um 21 Uhr unserer Zeit mit Mexiko gegen Südafrika. 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
9: Vorne mit Laura Schön.
12: Wir starten wieder auf der A13 Brenner-Autobahn. Brenner Richtung Innsbruck. Es staut sich nach wie vor ein bisschen zwischen der Grenze und der Lueck-Brücke. Hier aktuell ein Plus von 5 Minuten. Auf Südtiroler Seite auf der italienischen A22 verzögert sich die Einreise nach Tirol aktuell um ca. 10 Minuten. Und die neuesten Blitzer für ganz Tirol, die kommen wie immer direkt von euch. Live-Radio-Verkehrsmelder Martin, bitte.
13: Der Bundesstraßen Richtung Bill. Vor dem verkehrten Haus, wo man unter der Autobahn wieder durchfährt, steht der Blitzer.
12: Danke Martin fürs Bescheid geben. Eure Straßenblitzer könnt ihr ebenfalls jederzeit gerne melden unter 0512 20 80 85. Dankeschön und gute Fahrt.
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0: Ja, bald ist es soweit und die Festivalsaison geht los. Hier ist Live-Radio von 3 bis frei. Das Novarock Festival startet diese Woche mit großen Bands wie The Cure oder auch Volbeat. Und Legenden sind natürlich auch am Start. Iron Maiden. Los geht's am Donnerstag. Angereist wird schon morgen. Und auch ein Live-Radio-Kollege ist ganz vorne mit dabei. Kollege Andi Leich, es geht los heute Nacht, oder?
1: Ja, die Vorfreude ist schon riesig. Momentan geistert zwar auch noch der Gedanke rum, habe ich eh nichts vergessen, aber wird schon passen. In der kommenden Nacht geht's los und dann ja, hoffen wir auf ein trockenes, nicht zu heißes Festivalwetter und super Stimmung, wobei das sollte nicht das Problem sein.
0: Es ist ja auch nicht dein erstes Festival, du warst ja schon ein paar, oder?
1: Ja, ja, man hat dann eine gewisse Erfahrung.
0: Ja, ich wünsche auf jeden Fall ganz, ganz viel Spaß für alle, die jetzt da bleiben. Gibt es aber auch das ein oder andere Festival, auf was man sich freuen darf.
1: Ganz Sommer. Genau. Bisschen kleiner zwar als das Nova, aber Tirol hat einiges zu bieten. Kommendes Wochenende schon in Kufstein. Kufstein Unlimited, das größte Pop- und Rockfestival Westösterreichs. Gratiskonzerte quer durch die Stadt. Freitag und Samstag sollte man sich nicht entgehen lassen, wenn man im Land ist. Und außerdem dann natürlich im Juli das Bridgebeat Festival in Innsbruck, wo ja auch du prominent vertreten bist.
0: Ja, ich darf das Ganze dann moderieren. Wird richtig cool. Das Bridgebeat Festival wieder am Landestheater Vorplatz und auf ein Festival, auf das ich mich heuer freue, weil da brauche ich nur dreimal umfallen und bin ich daheim. In Inzing gibt es heuer das Food and Art Festival mit großen Tiroler Bands wie Spiliff oder von Seiten der Gemeinde. Das ist dann am 10. und 11. Juli. Da freuen wir uns auch schon. Vielleicht überrede ich dich da ja auch noch mitzukommen.
1: Ich glaube, du wirst ganz gute Chancen haben.
0: Ganz viel Spaß allen, die wie Kollege Andi Leich zum Novarock fahren oder sich vielleicht die ein oder andere Band am Wochenende in Kufstein bei Kufstein Unlimited anschauen.

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8: Dienstagnachmittag, gleich haben wir es 5 vor 4, hier ist das Tirolwetter bei Live Radio mit Laura Schön und die sagt, es gibt eine kurze Regenpause und zwar überm Innsal.
9: Ja, aber auch nur dort. Im Rest des Landes regnet es aktuell kräftig weiter. Bis in den Abend hinein ändert sich heute auch nicht mehr viel. Dazu messen wir aktuell recht frische Temperaturen. 16 Grad sind es in Umhausen und auch in Mirming und 17 Grad aktuell in Innsbruck. Die Kaltfront, die kickt dann morgen sogar noch mal mehr. Das zeigt die Live-Radio-Vorschau. Teils kräftige Regenschauer, speziell im Nordtiroler Unterland und auch in Osttirol, begleiten uns morgen durch den gesamten Mittwoch. Dazu gehen sich auch nur maximal 16 Grad aus. Ab Donnerstag beruhigt sich das Wetter dann langsam wieder. Es trocknet von Tag zu Tag immer weiter auf. Und auch die Temperaturen gehen wieder nach oben. Bis zum Wochenende sind es dann schon wieder bis zu 25 Grad.
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11: Mit Michael Schäder. Die Kreditauskunft Griff soll eine Art Schattenmelderegister führen, mit Daten von Millionen Menschen in Österreich. Aufgrund von Alter, Geschlecht und vor allem Wohnort wird dann die Kreditwürdigkeit berechnet. Da kann es passieren, dass es mit dem Strom- oder Handyvertrag nicht klappt. Datenschützer Max Schrems bringt jetzt eine erste Klage gegen Griff ein und er rät:
12: Jeder hat ein Recht auf Auskunft, also man kann bei der Griff gratis Auskunft verlangen und eine Kopie seiner Daten bekommen, auch wer jetzt zum Beispiel diese Daten der Griff überhaupt zur Verfügung gestellt hat. Und die andere Möglichkeit, die man halt hat, ist, sich dann auch zu wehren über die Sammelklage, die wir eben gerade starten. Da ist dann die Frage, ob man eigentlich dafür auch Schadenersatz bekommt, weil wenn da irgendjemand die Daten sammelt und verhökert, dann ist das potenziell sogar schadenersatzpflichtig.
11: Auch die Arbeiterkammer spricht von einer intransparenten Blackbox und empfiehlt, sich der Klage anzuschließen. Griff streitet die Vorwürfe ab. Mehr als 10 EU-Mitgliedstaaten, darunter Österreich, Deutschland, Ungarn und Tschechien, wollen gemeinsam einen Rahmen für autonomes Fahren in Europa entwickeln. Ziel der Initiative ist es, grenzüberschreitende Pilotgebiete für selbstfahrende Fahrzeuge aufzubauen und die Voraussetzungen für den europaweit harmonisierten Einsatz zu schaffen, schreibt Verkehrsminister Peter Hanke in einer Aussendung. Von der EU gibt es dafür 20 Millionen Euro Förderung. Im letzten Jahr sind in Europa über 7000 Menschen an einer Drogenüberdosis gestorben. Das zeigt der neue Bericht der Europäischen Drogenagentur. Cannabis ist und bleibt die Droge Nummer 1. Es kommen aber ständig neue Produkte auf den Markt. Jede Woche wird zumindest eine neue psychoaktive Substanz entdeckt. Künstliche Intelligenz wird immer mehr zum neuen Reisebüro, vor allem bei jungen Österreichern. Laut einer aktuellen Autoscout24-Umfrage hat bereits jeder Zweite unter 30 KI für die Urlaubsplanung genutzt. Knapp ein Drittel aller Befragten hält es für wahrscheinlich, KI zukünftig bei der Reiseplanung einzusetzen.
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9: Sodala, soeben reingekommen, ein Unfall ist passiert und zwar im Stadtgebiet von Innsbruck in der Nähe der Triumphpforte. Daher ist aktuell die Maximilianstraße gesperrt, Einsatzkräfte sind vor Ort. Wir halten euch dann natürlich weiter auf dem Laufenden. Wer kann, weicht am besten über den Südring oder auch über den Innrhein aus. Weiter auf die B169 Zillertalstraße, talauswärts ist ja nach wie vor der Brettfalltunnel wegen Arbeiten gesperrt. Auf der Umleitungsstrecke durch Strass durch dauert es aktuell bis zu 10 Minuten länger. Und den Feierabendverkehr spüren wir schön langsam in den Stadtgebieten von Innsbruck und Hall. An den üblichen Staupunkten bitte jeweils 5 bis 10 Minuten mehr einplanen. Wenn ihr sonst noch was habt für uns, Staus oder Blitzer, gerne melden unter 0512 20 80 85. Danke und gute Fahrt.
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8: Ja, und jetzt gibt's wieder 4 Hits am Stück zum Start in Richtung Dienstag, Feierabend. Auch wenn das Wetter heute alles andere als sommerlich ist, wenn man rausschaut. In Tirol ist einfach immer traumhaft schön. Belinda Carlisle bringt's gleich auf den Punkt. Heaven is a place on earth. Und zwar bei uns in Tirol. Und los geht's mit Ray Daltons Blood Running. Was Aktuelles. Gibt Motivation pur. Gleich am Punkt 4.

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9: 5:30, das ist das Tirolwetter für euren Dienstagnachmittag auf Live-Radio. Jetzt mit Laura Schön.
20: Tja, langsam geht's da in Richtung Feierabend und da planen wir heute unser Abendprogramm besser irgendwo drinnen. Bis auf ein paar kurze Pausen regnet es heute heiter fröhlich weiter. Dabei gehen auch die Temperaturen immer weiter runter. Aktuell sind es noch 15 Grad in Kufstein und 17 in Innsbruck. In Lienz ist es aktuell noch am wärmsten bei 22 Grad. Morgen wird es dann sogar noch eine Spur frischer, das zeigt die Live-Radio-Vorschau. Nur 16 Grad maximal, dazu regnet es von früh bis spät, stellenweise sogar richtig kräftig. Der Donnerstag dann wieder wechselhaft, aber auch eine Spur freundlicher. Schauer, ein bisschen Sonne zwischendurch und bis zu 20 Grad. Ganz ähnlich schaut dann auch der Freitag aus.
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23: Großer Rettungseinsatz aktuell mitten in Innsbruck, Valentina Leitinger.
24: In der Nähe der Triumphpforte ist ein Auto in einen Gastgarten gekracht. Laut ersten Meldungen gibt es mehrere Verletzte, zumindest ein weiteres Auto dürfte beteiligt gewesen sein. Einen terroristischen Hintergrund schließt die Polizei aus, aktuell läuft der Einsatz. Ob sich im betroffenen Gastgarten selbst Personen aufgehalten haben, ist noch nicht bekannt. Es soll aber auch ein Fußgänger erfasst worden sein. Aktuell ist der Bereich gesperrt. Innsbruck wird nächste Woche wieder zum Zentrum der Kletterwelt. Die World Climbing Series findet vom 15. bis zum 21. Juni im Kletterzentrum Innsbruck statt. Rund 600 Athletinnen und Athleten aus über 50 Nationen gehen an den Start. Auch das Innsbrucker Kletterass und sechsfacher Weltmeister Jakob Schubert ist nach seiner einjährigen Verletzungspause wieder dabei.
25: Heuer bin ich komplett gesund, von dem her war die ganze Vorbereitung so viel besser natürlich als letztes Jahr. Ich fühle mich super und habe mega Spaß und Motivation auch im Training. Trotzdem habe ich gesehen, es ist schwierig aufs Podium klettern, ich muss noch ein paar Anpassungen machen, dass ich wirklich konstant da vorne dabei bin. Aber ja, habe jetzt ein gutes Gefühl für Innsbruck und freue mich natürlich voll.
24: Und junge Tiroler Musiktalente gehören zu den Besten Österreichs. Beim größten österreichischen Jugendmusikwettbewerb Prima La Musica haben junge Musikerinnen und Musiker beim Bundesbewerb in Eisenstadt ordentlich abgeräumt. 33 Bundessiege und 146 erste Preise gehen nach Tirol und Südtirol. Das sind die meisten Bundessiege im Ländervergleich. 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
20: Wir haben es soeben im Tirol-Update gehört. Aufgrund eines Unfalls in Innsbruck bei der Triumphpforte ist nach wie vor die Maximilianstraße zwischen der Triumphpforte und dem Landesgericht komplett gesperrt. Einsatzkräfte sind da nach wie vor Ort, rechnet in diesem Bereich auch mit Verzögerungen. Es kommt ja auch noch der Feierabendverkehr jetzt dazu. Den spüren wir mittlerweile im ganzen Stadtgebiet von Innsbruck, auch in Hall, Wörgl und St. Johann. An den üblichen Staupunkten bitte jeweils 5 bis 10 Minuten mehr einplanen. Wenn ihr sonst noch was seht, Staus oder Blitzer, gerne melden unter 0512 20 80 85.
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0: geht's in Richtung Dienstagabend. Hier ist Live-Radio und kein Bock mehr aufs Regenwetter. Unsere Frühaufsteher hätten da einen Tipp.
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17: Okay. Gleich haben wir es. 5 vor 5, hier ist das Tirolwetter bei Live-Radio mit Laura Schön. Haltet die Regenmäntel griffbereit, oder?
18: Ja, die nächsten dicken Regenwolken nähern sich gerade von Westen. In Telfs oder auch in Zierl zum Beispiel schüttet es jetzt wieder ordentlich. Der Regen begleitet uns heute auch überall durch den Feierabend und bei nur 15 Grad in Kufstein, 16 in Imst oder 17 in Innsbruck zum Beispiel ist es auch richtig frisch draußen. Die Live-Radio-Forscher zeigt, morgen Mittwoch wird es dann sogar noch nasser und auch noch frischer. Es gehen sich generell nur bis zu 16 Grad maximal aus. Schnee fällt dabei sogar bis auf ca. 2000 Meter. Längere trockene Phasen gibt es morgen am ehesten im Nordtiroler Oberland. Ab Donnerstag dann langsam Wetterbesserung in Sicht, mehr Sonne und wieder eine Spur wärmer bei bis zu 20 Grad.
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21: Mit Michael Scheder. Wie sieht das Doppelbudget der Regierung für die kommenden 2 Jahre aus? Wo wird gespart und wo nicht? Morgen hält Finanzminister Markus Marzerbauer im Parlament seine Budgetrede. Dann gibt es die Details. Die FPÖ erwartet keinen großen Wurf. Der freiheitliche Budgetsprecher Arnold Schiefer ortet Regierungspläne ohne echte Reformen und hat massive Bedenken.
22: Mittlerweile sind wir Schuldenkaiser geworden und sind eigentlich, wenn man so will, in der Fußballtabelle der europäischen Länder im letzten Teil der Tabelle zu finden, wogegen Österreich immer vorher war. Und man muss jetzt vielleicht auch, wenn ich beim Fußball bleibe, sagen, ich glaube persönlich, dass Österreich eher im WM-Finale für Fußball spielen wird, als dass es dieses Doppelbudget halten wird und seine Ziele erreichen wird.
21: Dass die Parteien-, Club- und Akademienförderung für 2 Jahre eingefroren wird, sei ein Erfolg der FPÖ. Kanzler Stocker hat zuvor verkündet, dass auch die Parteien ihren Teil dazu beitragen müssen, das Budget auszugleichen. Vor 3 Jahren sind in Steyr 2 Arbeiter bei einem Felssturz ums Leben gekommen. Heute hat der Prozess begonnen. Angeklagt sind der Seniorchef eines Kärntner Sprengunternehmens und ein Geologe. Die Staatsanwaltschaft Steyr legt ihnen fahrlässige Tötung zur Last und hat einen Antrag auf eine Verbandsgeldbuße eingebracht. Einer der Toten war der Sohn des Unternehmers. Die Angeklagten haben sich nicht schuldig bekannt. Die EU-Länder haben im letzten Jahr knapp mehr als 800.000 Asylanträge verzeichnet. Im Vergleich zu 2024 ist das fast ein Fünftel weniger, wie aus dem neuen Jahresbericht der EU-Asylagentur hervorgeht. Die Zahl der Wiederholungsanträge ist allerdings deutlich gestiegen. Der tote Buckelwald Timmy sorgt weiter für fragwürdigen Gesprächsstoff. Nach einer teuren Rettung aus der Ostsee wurde das geschwächte Tier freigelassen und wenig später tot in Dänemark angeschwemmt. In einer Fabrik werden die Überreste des Wals jetzt verarbeitet. Aus dem Walfett wird zum Beispiel Biodiesel gemacht.
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18: Wir schauen wieder zur Unfallstelle in Innsbruck bei der Triumphpforte. Nach wie vor ist die Straße zwischen der Salonerstraße und der Fallmareierstraße komplett gesperrt. Es laufen hier nach wie vor die Aufräumarbeiten. Rechnet in diesem Bereich mit leichten Verzögerungen. Es kommt da jetzt auch noch der Feierabendverkehr dazu. Den spüren wir aktuell in Innsbruck, Hall, Schwarz, Kufstein und St. Johann. An den üblichen Staupunkten bitte jeweils 5 bis 10 Minuten mehr einplanen. Wenn ihr sonst noch was entdeckt, Staus oder Blitzer, gerne an uns weitergeben unter 0512 20 80 85.
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17: Ja, gleich haben wir es. Punkt 5. Jetzt gibt's passend zum Wetter draußen Wohlfühlsound zum Heimfahren, wo man sich einfach ja, dann daheim relaxed auf die Couch haut und es auch total egal ist, ob man dann noch was macht oder nicht bei dem Wetter. Das ist super, oder? Und genauso klingt Atomic Kitten Whole Again. Das ist einfach wie eine so eine Decke sich einmuggeln, wie das immer früher gesagt habe. Und es gibt Musik aus Österreich. Da starten wir gleich los. Für alle, die noch arbeiten müssen, die ein bisschen Motivation brauchen, bitte gern geschehen. Olaf, jetzt mit dabei um Punkt 5 auf Live Radio.

0: Eine 15-Jährige wird zur Lebensretterin. Das ist wohl schon heute die gute Nachricht der Woche. Hier ist Live-Radio von 3 bis 3 am Dienstag. Eine 15-Jährige, die Elma von der Sportmittelschule Wörgl, fällt bei einem Spaziergang eine Frau auf, der es nicht gut zu gehen scheint.
1: Sie hat gesagt, mir ist nur ein bisschen schlecht, haben wir sie etwas zu trinken gegeben. Sie hat gesagt, mir geht es jetzt ein bisschen besser, da sind wir weitergegangen. Nach 2 Stunden haben wir sie wieder gesehen. Sie lag auf Boden, sie hat gar nicht geatmet, da haben wir angefangen, Herzmassage zu machen.
0: Ja, da hat sie sofort gewusst, da muss man helfen, da muss man was machen.
1: Unser erster Gedanke war, wir müssen sie sofort helfen. Bei Sportmittelschule Heinz-Wörgl, da haben wir mit der Schöch Ersthilfekurs geleistet. Dann hat er uns alles gezeigt, wie man Ersthilfe leistet. Und dann habe ich sofort gewusst, was man machen soll.
0: Wahnsinnig cool. Die beiden rufen auch sofort die Rettung. Die trifft kurz darauf ein. Lob kommt auch vom Roten Kreuz. Und das Rote Kreuz erinnert jetzt nochmals daran, man kann nichts falsch machen, außer man tut nichts. Das ist ganz, ganz wichtig. Aber großes Lob an die 15-jährige Elma und ihre Freundin von der Sportmittelschule Wörgl, die da wirklich alles richtig gemacht haben und damit auch wirklich ein Leben gerettet haben.

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11: Einen wunderschönen Start in den Dienstagabend. Das ist Live-Radio und Kollegin Laura Schön, die geht jetzt nochmal in sich, denn sie hat die Wetterkarten im Blick und sagt euch, ob es in den nächsten Tagen weiter regnet oder nicht. Schon in 21 Sekunden.
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11: Und da sind wir schon. 5:30, hier ist das Tirolwetter bei Live-Radio mit Laura Schön. Perfektes Wetter heute für einen Kinobesuch.
14: Ja, ganz genau. Oder auch fürs gemütliche daheim auf der Couch chillen. Draußen regnet es teils kräftig weiter und das ändert sich heute auch nicht mehr. Dazu ist es frisch bei aktuell noch 14 Grad in Kufstein oder auch in Erl zum Beispiel. In Innsbruck messen wir jetzt noch 16 Grad. Morgen am Mittwoch spüren wir die Kaltfront dann so richtig. Das zeigt uns die Live-Radio-Vorschau. Morgen regnet es mehr oder weniger nonstop, dazu auch nur maximal 16 Grad. Ab Donnerstag wird es dann langsam wieder freundlicher und auch wärmer.
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11: Reiseplanung mit KI boomt, Valentina Leitinger.
16: Immer mehr Tirolerinnen und Tiroler nutzen künstliche Intelligenz, um ihre Reise zu planen. Das zeigt jetzt eine Umfrage der Plattform Autoscout24. Tirol-Reporterin Beate Lehner.
14: Demnach hat jeder fünfte Befragte schon mal ChatGPT und Co. um Tipps für die Reiseplanung gebeten. Besonders offen dafür sind die unter 30-Jährigen. Ganz oft wird die KI nach Tipps für Ausflüge, Restaurants oder Infos zum Parken gefragt. Die Erfahrungen sind großteils positiv, die meisten würden die KI wieder um Hilfe fragen.
16: Zeugen gesucht. Ein unbekannter Täter hat vorgestern am Sonntag zwischen 2 und 4 Uhr in der Früh eine Straßenlaterne nahe der Innbrücke in Innsbruck umgerissen. Dabei ist ein Schaden im fünfstelligen Bereich entstanden. Die Polizei in Innsbruck bittet jetzt um Hinweise. Und Wolf Mirko ist von Südtirol ins Zillertal gewandert. Der rund 2 Jahre alte und 31 Kilo schwere Wolf hat Anfang Mai sein Rudel im Nationalpark des Bellunesa Dolomiten verlassen, um sein eigenes Territorium zu suchen. Das Tier wird im Rahmen eines Forschungsprojekts mittels GPS-Halsband überwacht. Ziel ist es, die Bewegungsmuster von Wölfen im Alpenraum besser zu verstehen. Aktuell befindet sich Wolf Mirko jetzt im Zillertal. 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
14: Gute Nachrichten zuerst. Die Unfallstelle in Innsbruck in der Maximilianstraße ist mittlerweile geräumt und die Sperre wieder aufgehoben. Es geht allerdings nicht problemlos voran. Wir spüren in den Stadtgebieten den Feierabendverkehr. In Innsbruck, Hall, Wattens, Schwarz, Rattenberg, Wördl, Kufstein, St. Johann oder auch in Lienz zum Beispiel. An den üblichen Staupunkten bitte jeweils bis zu 10 Minuten mehr einplanen. Wenn ihr sonst noch was entdeckt, Staus oder Blitzer, gerne an uns melden unter 0512 20 80 85. Dankeschön und gute und sichere Weiterfahrt.
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0: Live-Radio am Dienstagabend, Punkt 5:30, immer wenn es wirklich wichtig ist, melden wir uns sofort. Es geht ins Live-Radio-Verkehrszentrum zu Laura Schön.
1: So, eben reingekommen, ein defekter LKW steht da auf der A12 Inntal-Autobahn Innsbruck Richtung Landeck und zwar zwischen Telfs Ost und Telfs West. Fahrt in diesem Bereich bitte besonders vorsichtig und auch langsam vorbei. Wir halten euch natürlich weiter auf dem Laufenden.
0: Das nächste Update von den Tiroler Straßen gibt es wie gewohnt um kurz vor Punkt. Eine gute und vor allem eine sichere Weiterfahrt.

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18: Wunderschönen Dienstagabend, 5 vor 6 Punkt genau, hier ist das Tirolwetter auf Live-Radio mit Laura. Schön und grau ist die Farbe des Abends.
19: Ja, und auch ganz egal in welchem Farbton, der Himmel war heute durchgehend grau. Regenschauer mischen nach wie vor mit, speziell in Nordtirol gibt es aktuell auch noch lokal richtig kräftige Schauer und dazu frische Temperaturen. 14 Grad messen wir jetzt noch in Kitzbühel, 15 in Imst und 16 in Innsbruck. Die Kaltfront, die kann noch mehr, das zeigt die Live-Radio-Vorschau. Teils kräftige Regenschauer gibt es speziell im Nordtiroler Unterland und auch in Osttirol morgen am Mittwoch. Bei nur noch maximal 16 Grad wird es noch eine Spur frischer. Ab Donnerstag beruhigt sich das Wetter dann aber langsam wieder. Es trocknet von Tag zu Tag immer mehr auf und auch die Temperaturen steigen langsam wieder nach oben. Am Wochenende sind dann schon wieder bis zu 25 Grad drin.
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9: Mit Michael Schäder. Das geplante Doppelbudget, das Finanzminister Markus Marzabauer morgen vorstellt, stößt bei der Opposition nicht auf Begeisterung. Die FPÖ hat massive Bedenken und sieht keine Reformen. Das Budget würde Österreich ungerechter machen, kritisieren die Grünen, die unter anderem Steuern für Superreiche und Millionenerben vermissen. Budgetsprecher Jakob Schwarz.
20: Es wird genau dort gekürzt, wo Investitionen langfristig Kosten senken würden, auch für den Staat. Also sie kürzt die Förderungen für den Umstieg auf saubere Energie, sie verteuert die klimafreundliche Mobilität, sie kürzt bei Investitionen, die Österreich unabhängiger von Öl- und Gasimporten machen würden.
9: Dass Kanzler Stocker heute angekündigt hat, dass die Parteienförderung in den kommenden 2 Jahren nicht erhöht wird, sehen sowohl FPÖ als auch die Grünen als richtigen Schritt. Die Regierung hat ein 700 Millionen Euro Wohnbaupaket angekündigt. Das ist allerdings kein frisches Geld. Es kommt aus einem früheren Wohnbaupaket, das nur zum Teil ausgeschöpft worden ist. Somit werden jetzt vorhandene Mittel verwendet. US-Präsident Donald Trump hat den Abschluss einer Vereinbarung zur Beendigung des Irankriegs in den nächsten Tagen in Aussicht gestellt. Er geht von einem guten Abkommen aus. Die Verhandlungen stehen aus seiner Sicht kurz vor dem Durchbruch. Er rechnet damit, dass das Abkommen in 2 oder 3 Tagen stehen sollte. Österreichs Frauen wollen die Gruppenphase in der WM-Quali heute mit einer starken Leistung gegen Norwegen in Oslo beenden. Ein Auswärtssieg wäre eine Überraschung und würde Österreich fix Rang 3 und damit schwächere Playoff-Gegnerinnen bringen. Bei einem Remis oder einer Niederlage könnte Slowenien die ÖFB-11 überholen.
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19: Wir schauen gleich wieder auf die A12 Inntal-Autobahn Innsbruck Richtung Lande. Gesteht nach wie vor ein defekter LKW zwischen Telfs Ost und Telfs West. Fahrt in diesem Bereich bitte besonders vorsichtig und auch etwas langsamer vorbei. Wir behalten das natürlich für euch weiterhin im Auge. Weiter geht's zum Feierabendverkehr. Der beruhigt sich heute langsam. In den Stadtgebieten von Innsbruck, Hall und Kufstein spüren wir ihn jetzt noch, und zwar an den üblichen Staupunkten jeweils 5 bis 10 Minuten plus. Wenn ihr sonst noch was habt für uns, Staus oder Blitzer, gerne weitergeben unter 0512 20 80 85. Dankeschön und gute Fahrt.
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18: Und wer passt besser dazu, um die Laune ein bisschen zu heben bei diesem grauen und tristen Wetter draußen? Genau die moderne Queen of Pop, Taylor Swift, Up Light. Jetzt um 6:15 am Dienstag. Ich hoffe, es geht euch gut und ihr habt einen feinen Dienstagabend.

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0: 12 nach 6 am Dienstagabend. Hier ist Live-Radio von 3 bis frei. Und was steht denn eigentlich die kommenden Tage so an bei uns im Land?
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2: 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Morgen unter dem Motto Zoo Safari. 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Die Pop Royals BTS auf der großen Kinoleinwand. Kommenden Samstag könnt ihr die Konzerte aus Busan live im Metropol-Kino erleben. Tickets gibt's auf metropol-kino.at oder direkt an der Kinokasse. Das Semesterabschlusskonzert des Universitätsorchesters Innsbruck. Am Samstag, den 27. Juni um 20 Uhr im Kongress Innsbruck. Tickets gibt's über die Website vom Uni-Orchester oder über Ö-Ticket. Und der Wirbelwindtag Wildschönau. 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Juli mit Treffpunkt beim Bergbauernmuseum Zbach ab 9 Uhr. Direkt im Anschluss gibt's dann die Live-Radio-Sommertour im Freibad. 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
16: Gleich haben wir es 6:55 Uhr. Hier ist das Tirolwetter bei Live Radio von uns mit Laura Schön.
17: Einen wunderschönen Dienstagabend. Da geht's jetzt weiterhin grau in grau durch. Regen-Hotspot verlagert sich aktuell ein bisschen von Nord nach Osttirol. In der Nacht gibt's dann nur kurze Regenpausen. Speziell nach Mitternacht regnet es dann teils wieder richtig kräftig. Dazu geht's mit den Temperaturen runter auf 13 bis 9 Grad maximal. Morgen wird's dann sogar noch eine Spur frischer, als es heute war. Das zeigt die Live-Radio-Vorschau. Nur maximal 16 Grad morgen am Mittwoch. Dazu regnet es von früh bis spät. Stellenweise sogar richtig kräftig. Auch Blitz und Donner sind stellenweise mit dabei. Der Donnerstag dann wieder wechselhaft und auch eine Spur freundlicher. Es gibt ein paar Schauer, ein bisschen Sonne zwischendurch und wieder bis zu 20 Grad. Ganz ähnlich schaut dann auch der Freitag aus.
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16: Innsbruck wird nächste Woche zum Zentrum der Kletterwelt, Valentina Leitinger.
18: Die World Climbing Series findet vom 15. bis zum 21. Juni im Kletterzentrum Innsbruck statt. Rund 600 Athletinnen und Athleten aus über 50 Nationen gehen an den Start. Auch das Innsbrucker Kletterass und sechsfacher Weltmeister Jakob Schubert ist nach seiner einjährigen Verletzungspause wieder dabei.
19: Heuer bin ich komplett gesund, vor allem war die ganze Vorbereitung so viel besser natürlich als letztes Jahr. Ich fühle mich super und haben mega Spaß an Motivation auch im Training. Trotzdem habe ich gesehen, es ist schwierig als Podiumklettern. Ich muss noch ein paar Anpassungen machen, dass ich wirklich konstant da vorne dabei bin. Aber ja, habe jetzt ein gutes Gefühl für Innsbruck und freue mich natürlich voll.
18: Hohes Zeckenrisiko für Hunde. Die kleinen Parasiten sind wegen der milden Temperaturen heuer fast das ganze Jahr über aktiv. Durch das feuchtwarme Wetter aktuell schießen die Zahlen noch zusätzlich in die Höhe, warnt der österreichische Tierschutzverein. Durch das neugierige Schnüffeln im hohen Gras oder im Unterholz sind Hunde die perfekten Opfer. Die Zecken bleiben beim Vorbeistreifen einfach im Fell hängen. Experten empfehlen, ganzjährig Zeckenschutz zu verwenden, also zum Beispiel spezielle Halsbänder oder Kautabletten, um Krankheiten vorzubeugen. Und übermorgen geht's los.
1: Die FIFA-Fußball-Weltmeisterschaft in Kanada, Mexiko und den USA.
18: Am Donnerstag ist Startschuss für die Fußball-WM 2026. Viele Tirolerinnen und Tiroler fiebern natürlich mit. Das erste Spiel beginnt um 21 Uhr unserer Zeit mit Mexiko gegen Südafrika. 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
17: Sodala, der Feierabendverkehr hat sich jetzt beruhigt und ihr kommt aktuell ohne gröbere Verzögerungen durch den Abend. Wenn ihr noch was seht, Staus oder Blitzer, gerne melden unter 0512 20 80 85. Danke und gute Weiterfahrt.
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Alle, alle, alle, singen wir dann auch. Am Donnerstag, wenn es endlich losgeht mit der Fußball-Weltmeisterschaft, freue mich schon richtig. Von Thorsten Einarsson von Österreich geht's jetzt weiter nach Deutschland. Am Dienstagabend jetzt für euch mit dabei im Programm die Leonie mit einem Motto, das passt immer, ganz egal, ob es jetzt in der Früh oder spät am Abend ist. Don't worry, oder? Es geht immer. Habt ein

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0: Schönen Dienstagabend. Hier ist das Tirolwetter bei Live Radio mit Laura Schön. Die Natur kommt heute aus dem Grinsen wahrscheinlich gar nicht mehr raus. Von oben gibt es heute ordentlich Wasser. Es regnet heiter fröhlich weiter. Auch in der Nacht gibt es nur ganz kurze Regenpausen, vor allem bis Mitternacht. In der zweiten Nachthälfte dann teils wieder richtig kräftige Schauer mit dabei. Dazu sinken die Temperaturen auf Tiefstwerte zwischen 13 und 9 Grad. Die Live Radio Vorschau zeigt, morgen am Mittwoch wird es nasser und sogar noch frischer. Nur noch maximal 16 Grad gehen sich aus, Schnee fällt dabei bis auf rund 2000 Meter. Längere trockene Phasen gibt es am ehesten im Nordtiroler Oberland. Ab Donnerstag dann langsam Wetterbesserung. Es gibt wieder ein paar Sonnenfenster und es wird auch wieder wärmer bei bis zu 22 Grad. Es ist jetzt 5 vor 7. Weiter geht's in den Newsroom.
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1: Mit Michael Schäder. Am Donnerstag wollte die Regierung das Erneuerbaren-Ausbau-Beschleunigungsgesetz im Nationalrat beschließen, mit den Stimmen der Grünen. Die haben jetzt aber die für morgen geplanten Verhandlungen dazu abgesagt, wie die Energiesprecher der Dreierkoalition mitgeteilt haben. Laurenz Pöttinger von der ÖVP zeigt sich enttäuscht.
2: Ich glaube, man soll bei solchen Themen die Ideologie hinten anstellen und die Befindlichkeiten. Man soll über den Tellerrand blicken und man soll schauen, wie mache ich der Bevölkerung in Österreich das Leben möglichst bequem und einfach.
1: ÖVP, SPÖ und NEOS sind bereit für weitere Verhandlungen und wollen noch nicht aufgeben. Die Grünen kritisieren die vorgesehenen Ausbauziele für erneuerbare Energien aber als zu gering und wollen dem aktuellen Vorschlag nicht zustimmen. Die FPÖ hat schon abgewinkt. Die Ende März erfolgten Freisprüche im Untreueprozess rund um die Eurofighter-Causa sind jetzt rechtskräftig. Die Wirtschafts- und Korruptionsstaatsanwaltschaft hat die von ihr angekündigten Rechtsmittel zurückgezogen. Angeklagt waren ein früherer Luftfahrtmanager und zwei Lobbyisten. Ausgangspunkt des Prozesses war mögliche Untreue rund um die Beschaffung der Eurofighter vor über 20 Jahren. Die EU plant ein weiteres Sanktionspaket gegen Russland. Im Fokus der russische Finanzsektor. Vorgesehen sind Strafen gegen fast 90 Banken und Kryptonetzwerke. Ins Visier nimmt die EU auch die Drohnenproduktion, Ölhändler und Raffinerien, kündigt Außenbeauftragte Kaja Kallas an, um das russische Finanzsystem weiter zu schwächen und die Führung in Moskau zu Friedensverhandlungen zu bewegen. Der tote Buckelwald Timmy sorgt weiter für fragwürdigen Gesprächsstoff. Nach einer teuren Rettung aus der Ostsee wurde das geschwächte Tier freigelassen und wenig später tot in Dänemark angeschwemmt. In einer Fabrik werden die Überreste des Wals jetzt verarbeitet. Alles Fett wird etwa zu Biodiesel umgewandelt.
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0: Kurz und knackig, es ist jetzt alles gut auf den heimischen Straßen. Wenn ihr noch was seht, Staus oder Blitzer, gerne noch an uns melden unter 0512 20 80 85. Dankeschön und gute und sichere Weiterfahrt.

0: Zum Jahr zuerst Dienstag, ja, schauen aber jetzt schon ganz kurz aufs Wochenende. 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
11: 7:55, hier ist das Tirolwetter bei Live-Radio mit Laura Schön. Nur im Nordtiroler Unterland gibt es aktuell größere regenfreie Fenster. In Osttirol regnet es jetzt stellenweise sogar richtig kräftig. Und der Regen begleitet uns heute auch durch die Nacht. Dazu sinken die Temperaturen noch auf Tiefstwerte zwischen 12 und 8 Grad. Morgen spüren wir die Kaltfront dann nochmals so richtig. Tiefrosi zeigt, was sie kann. Das zeigt uns auch die Live-Radio-Vorschau. Morgen Mittwoch regnet es mehr oder weniger nonstop. Dazu wird es auch sehr frisch bei nur maximal 15 Grad. Ab Donnerstag wird es dann langsam wieder freundlicher und auch von Tag zu Tag wieder wärmer.
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13: Mit Valentina Leitinger. Zeugen in Innsbruck gesucht. Ein unbekannter Täter hat vorgestern am Sonntag zwischen 2 und 4 Uhr in der Früh eine Straßenlaterne nahe der Innbrücke in Innsbruck umgerissen. Dabei ist ein Schaden im fünfstelligen Bereich entstanden. Die Polizei in Innsbruck bittet jetzt um Hinweise. Mögliche Studiengebühren sorgen bei der schwarz-roten Koalition in Tirol aktuell für Debatten. ÖVP-Bildungslandesrätin Hagele hat sich dafür ausgesprochen, dass Unis Gebühren einheben können, wenn die moderat sind und direkt in die Uni-Angebote fließen. Keine Studiengebühren mit uns, stellt heute die SPÖ klar. Die Einnahmen könnten den finanziellen Bedarf der Hochschulen ohnehin nie decken, sagt Innsbrucks SPÖ-Vizebürgermeisterin Elli Meyer. Und Skirennläuferin Lena Wechner verkündet ihren Rücktritt. Auf Instagram gibt die 25-jährige Zillertalerin heute das Ende ihrer Karriere bekannt. Warum genau, verrät sie nicht, betont in ihrem Post aber noch einmal ihre Liebe zum Skisport. Wechner ist bei 28 Weltcuprennen am Start gestanden und dabei zweimal in die Top 20 gefahren. 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
11: Da sind wir jetzt schnell durch. Es geht aktuell staufrei durch den Dienstagabend. Wenn ihr noch was habt, Staus oder Blitzer, gerne an uns melden unter 0512 20 80 85. Danke und gute Weiterfahrt.

0: Kommenden Samstag könnt ihr die Konzerte aus Busan live im Metropol-Kino erleben. Tickets gibt's auf metropol-kino.at oder direkt an der Kinokasse. Das Semesterabschlusskonzert des Universitätsorchesters Innsbruck. Am Samstag, den 27. Juni um 20 Uhr im Kongress Innsbruck. Tickets gibt's über die Website vom Uni-Orchester oder über Ö-Ticket. 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
6: Schönen Dienstagabend, hier ist das Tirolwetter bei Live-Radio mit Laura Schön. Tief Rosi hat heute schon ordentlich ihre Spuren hinterlassen. Es geht weiterhin durch einen verregneten Dienstag. In der Nacht dann auch nur kurze Regenpausen. Dabei sinken die Temperaturen dann noch auf Tiefstwerte zwischen 12 und 8 Grad. Morgen spüren wir die Kaltfront dann nochmals mehr. Das zeigt uns die Live-Radio-Vorschau. Teils kräftige Regenschauer, speziell im Nordtiroler Unterland oder auch in Osttirol, begleiten uns morgen durch den gesamten Mittwoch. Bei nur maximal 15 Grad wird es auch richtig frisch. Ab Donnerstag beruhigt sich das Wetter dann langsam. Es trocknet von Tag zu Tag mehr auf. Und auch die Temperaturen steigen wieder. Morgen schon bis zu 20 Grad, am Donnerstag. Und am Wochenende dann sogar schon wieder bis zu 25. Es ist jetzt 5 vor 8. 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
7: Mit Michael Scheder. In den Verhandlungen zum erneuerbaren Ausbaubeschleunigungsgesetz sind die Fronten verhärtet. Am Donnerstag wollte die Regierung das Gesetz im Nationalrat beschließen mit den dafür notwendigen Stimmen der Grünen. Die haben jetzt aber die für morgen geplanten Verhandlungen dazu abgesagt. Sie bleiben bei ihrer Kritik am aktuellen Vorschlag, die vorgesehenen Ausbauziele für erneuerbare Energien seien zu gering. Die EU-Länder haben im letzten Jahr knapp mehr als 800.000 Asylanträge verzeichnet. Im Vergleich zu 2024 ist das fast ein Fünftel weniger, wie aus dem neuen Jahresbericht der EU-Asylagentur hervorgeht. Die Zahl der Wiederholungsanträge ist allerdings deutlich gestiegen. Versperrte Räume, Gurte am Rollstuhl oder sedierende Medikamente. Das gilt als sogenannte Freiheitsbeschränkung in Wohn- und Pflegeeinrichtungen. Mehr als 60.000 wurden der Bewohnervertretung im Vorjahr gemeldet. Das ist ein hohes Niveau. Derartige Maßnahmen dürfen nur eingesetzt werden, wenn die Bewohner oder andere Menschen gefährdet sind und keine Alternative möglich ist. Mehr als die Hälfte der Meldungen kommt aus Alters- und Pflegeeinrichtungen, wohl auch wegen des Personalmangels. Rekord für Rock am Ring. Innerhalb der ersten Stunde haben sich mehr als 48.000 Fans ihre Wochenendtickets für das nächste Jahr gesichert. Der erfolgreichste Vorverkaufsstart in der Geschichte des Musikspektakels. Am vergangenen Wochenende erst haben am Nürburgring in der Eifel rund 90.000 Fans trotz Regen und Schlamm gefeiert. Das Festival war bereits im Herbst 2025 ausverkauft.
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6: Kurz und knackig, es geht staufrei durch den Abend. Ich wünsche euch allen noch weiterhin gute Fahrt.

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